0: In den kommenden Tagen, haben wir deswegen besprochen, werden wir uns zusammensetzen. Wir werden gemeinsam darüber sprechen, warum es uns nicht gelungen ist, unser Potenzial abzurufen, was durchaus vorhanden ist, warum wir den Erwartungen nicht gerecht geworden sind, die Fußball Deutschland an uns hat, die wir an uns selber haben. Und ich glaube, wir können nach so einem Turnier nicht einfach zur Tagesordnung übergehen.
1: Und zum Tennis. In Wimbledon ist Alexander Zverev nach einem Viersatzsieg gegen den Belgier Alexander Bloks in die zweite Runde eingezogen.
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3: Ich bin Joshua Heise. Ab heute heißt die Unterstützung für Langzeitarbeitslose nicht mehr Bürgergeld, sondern Grundsicherung. Und das heißt, es treten deutlich schärfere Regeln für die Bezieher in Kraft. Uli Reitinger berichtet.
4: Wer zumutbare Arbeit ablehnt, Fördermaßnahmen abbricht oder wiederholt Termine beim Jobcenter versäumt, muss mit drastischen Leistungskürzungen rechnen bis hin zur kompletten Einstellung aller Zahlungen. Außerdem muss ab jetzt jeder, der mehr als 15.000 Euro Vermögen angespart hat, dieses Geld zum Leben nutzen. Bislang galt im ersten Jahr eine Grenze von 40.000 Euro.
3: Vor dem Koalitionsausschuss appellieren die beiden großen Kirchen an die Bundesregierung, Entwicklungshilfen nicht zu kürzen. Wer heute beim Wohle der Menschen spare, zahle morgen für Krisen, Konflikte und Instabilität, heißt es in einem Schreiben, das dem Redaktionsnetzwerk Deutschland vorliegt. Lagen die Ausgaben für Entwicklungshilfe 2022 noch bei 13,8 Milliarden Euro, sollen ab nächstem Jahr nur noch 9,5 Milliarden Euro zur Verfügung stehen. Bei uns ist die Hitzewelle erstmal vorbei. Jetzt rollt sie auf die Nordostküste Nordamerikas zu, auch auf New York. Dafür richtet die Metropole Abkühlräume und Sprühventilatoren ein. Bürgermeister Mamdani sprach vom möglicherweise zweitheißesten Tag in der Geschichte von New York und warnte vor der lebensbedrohlichen Hitze. Am Wochenende feiern die USA ihren 250. Unabhängigkeitstag. Es sollte das Comeback des Jahres werden. Jetzt ist Tennislegende Serena Williams schon in der ersten Runde von Wimbledon ausgeschieden. Die 44-Jährige verlor in ihrem ersten Einzelauftritt seit knapp 4 Jahren gegen die Australierin Maya Joint in 3 Sätzen. Im Doppel tritt Williams noch mit ihrer Schwester Venus an.
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0: 1. Juli, Debbie Harry hat Geburtstag, John Farnham hat Geburtstag und ihr ja vielleicht auch. Dann feiern wir alle zusammen hier im Home Run mit dem besten Rock nonstop. Und hier kümmern wir uns mittwochs auch immer um den Rocknachwuchs aus dem Norden.
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0: Das sind unsere Dirty 30, eure Chance als Band mit eurem Song hier im Radio zu laufen. 15 Uhr geht's los, der Home Run hier auf Rockantenne Hamburg.
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1: Es ist 1977 und eines der SETI-Teleskope der Ohio State University fängt ein Signal aus dem Sternbild Schütze auf. Es ist klarer als alles, was zuvor jemals aus den Sternen empfangen wurde. Tja, was jetzt vielleicht zuerst klingt wie der Anfang eines Science-Fiction-Streifens, ist tatsächlich die Inspiration für den Titel des 10. Albums von Muse, The Wow Signal. Und der Weltraum ist Programm. Elektronische Klangwelten mischen sich auf dem Album mit Gitarren und der Stimme von Matt Bellamy zu diesem einzigartigen Muse-Sound. Wie kaum eine andere Band haben die Briten es geschafft, ihr ganz eigenes Genre zu sein. Und das kommt auf The Wow Signal einfach raus. Wer jetzt allerdings meint, alles auf dem Album wäre irgendwie eine Soße, der hat damit weit gefehlt. Denn es wird wirklich eine Bandbreite geboten diesmal. Härtere Klänge wie die Wand von einem Song Unraveling. Bis hin zu beinahe schon so Indie-Dance-Nummern wie dem sphärischen Be With You. It's got to be with you. Muse sind einfach Muse und sie zeigen auch noch auf ihrem 10. Album, dass sie kreativ nach den Sternen greifen können. The Wow Signal ist unser Album der Woche hier auf Rockantenne Hamburg.

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3: Ich bin Joshua Heise. Alles neu macht der Juli, auch bei Online-Bestellungen. Ab heute fällt die Zollausnahmeregelung für Pakete unter einem Wert von 150 Euro weg. Pro Warengruppe in der Sendung werden jetzt pauschal 3 Euro berechnet. Ein Beispiel, ich bestelle 3 T-Shirts und ein Kinderspielzeug, dafür muss ich Einfuhrgebühren von 6 Euro zahlen. Mit der Regelneuerung will die EU Billiganbieter wie Shein oder Temu zurückdrängen. Rente, Steuern, Gesundheit, Pflege. Die Bundesregierung will diese Woche das große Reformpaket festziehen. Dazu gibt es allerdings noch einige Streitthemen, die heute im Koalitionsausschuss Thema werden. Tanja Wagner berichtet.
4: Bei der Rente ist sich Schwarz-Rot weitgehend einig. Die Vorschläge der Rentenkommission sollen vollumfänglich umgesetzt werden. Und bei der Gesundheitsreform sollen die ersten Gesetze schon bis Jahresende fix sein. Streit gibt es dagegen noch bei den Themen Steuern und Arbeitszeit. Die SPD will kleinere Einkommen entlasten und dafür Gutverdiener ab 100.000 Euro und Erben stärker zur Kasse bitten, was die Union in der vorgeschlagenen Form ablehnt.
3: Alle 6 Monate wechselt der EU-Ratsvorsitz, so auch heute. Mit dem 1. Juli hat Irland den Posten von Zypern übernommen. Das Land mit dem Ratsvorsitz ist verhandlungsführend bei zahlreichen Ministertreffen, so auch bei den anstehenden Gesprächen über den EU-Haushalt 2028 bis 2034. Weitere brisante Themen sind der Kinderschutz im Netz sowie die Reform des EU-Emissionshandelssystems. Die Entscheidung, das WM-Tor von Jonathan Tah zurückzunehmen, war laut FIFA-Chefschiri Pierluigi Collina legitim. In einer Mitteilung schreibt er, Schiedsrichter seien angewiesen worden, besonders auf Situationen zu achten, in denen Angreifer, Gegenspieler oder Torhüter gezielt behindern. Genau das habe der deutsche Nationalspieler Waldemar Anton bei Paraguays Torwart getan. Durch die Aberkennung flog Deutschland letztendlich aus dem 16. Finale.
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1: Ich bin Sophie Gareis. Es ist 5 Uhr. Guten Morgen. Hamburg investiert in neue Schulen und Azubi-Wohnungen. Der rot-grüne Senat steckt knapp 500 Millionen Euro aus einem Bundessondervermögen in 8 neue Schulbauten, den Neubau der Norddeutschen Akademie für Finanzen und Steuerrecht sowie 3 Pilotprojekte für Azubi-Wohnraum. Noch dieses Jahr sollen rund 90 Millionen Euro fließen. Der Juli ist da und er bringt einige Neuerungen mit sich. Der Tankrabatt zum Beispiel ist zu Ende. Heute um 12 Uhr steigen die Preise an den Tankstellen. Außerdem ersetzt die Grundsicherung ab sofort das Bürgergeld. Es gibt also jetzt verschärfte Regeln. Bei Fehlverhalten wird die Leistung gekürzt. Unsere deutsche Tennisnummer 1 Alexander Zverev steht in der zweiten Runde von Wimbledon. In London setzte sich der French Open-Sieger in 4 Sätzen gegen den Belgier Blocks durch. Weniger erfolgreich lief dagegen das Comeback von Tennisstar Serena Williams. In ihrem ersten Auftritt seit knapp 4 Jahren verlor die 44 Jahre alte US-Amerikanerin gegen die Australierin Maya Joint.
2: Und wir gucken uns das Rockantenne Hamburg-Wetter an um genau 5 Uhr. Es ist tatsächlich mal so ein bisschen frisch draußen gerade. 15 Grad sind es, dazu ist es bewölkt, hier und da ein bisschen neblig. In Niedersachsen stellenweise auch Nassecke, Uelzen zum Beispiel, regnet es gerade ganz ordentlich. Es wird aber heute im Laufe des Tages alles wieder sehr, sehr freundlich. Wir bekommen heute maximal 24 Grad und das mit dem freundlich nämlich so halb zurück. Ja, es wird freundlich, am Nachmittag kann es aber einmal ordentlich ein kleines Gewitter geben und dann geht es freundlich weiter. Ob dieses Gewitter nun wirklich stattfindet oder nicht, das ist bei den Sommergewittern ja immer nicht so ganz mit aller Sicherheit zu sagen. Aber stellt euch darauf rein, heute Nachmittag kann es mal kurz ungemütlich werden und dann geht es auch direkt ganz schön weiter.
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2: Auf den Straßen ist nichts los, da kommt ihr überall gut durch. Solltet ihr was sehen, Staus, Blitzer, Unfälle, was auch immer, einfach durchgeben, kostenlos unter der 0800 1068. 666. Vielen Dank und euch eine gute Fahrt.
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2: Guten Morgen. Kurz nach 5 aufgestanden. Es ist höchste Zeit für den besten Rock Nonstop. Jetzt von den Wheaters mit Teenage Dirtbag.
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0: Bon Jovi mit Keep the Faith auf Rock Antenne Hamburg. Einen wunderschönen guten Morgen. Es ist 11:05. Deutschland, ja, ist raus aus der WM. Das sollte mittlerweile auch der Letzte mitbekommen haben. Aber wir schauen trotzdem auf die Welt und vor allem auf die Rockmusik der noch teilnehmenden Länder.
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0: Und da haben wir heute das Spiel Belgien gegen den Senegal. Heute um 22 Uhr ist es soweit. Und da bei Belgien fällt mir erstmal der Kollege hier ein. Plastique Bertrand mit sa plat pour moi. Aber die haben auch was, was ein bisschen rockiger ist. Hört selbst.
2: Melodisch, düster, episch und trotzdem ziemlich heavy. Das sind Brutus aus Leuven, Belgien. Der ein oder andere kennt sie vielleicht sogar schon von Rock im Park 2023. Aber die können auch ganz anders. Dasselbe Lied, War, klingt nur Sekunden vorher, nämlich so. Sängerin und Schlagzeugerin Stephanie Manerz gibt als ihre Inspiration unter anderem Foo Fighters-Drummer Taylor Hawkins und Sängerin Stevie Nicks an. Die Kombination garantiert ja geradezu guten Rock. Brutus kann man musikalisch nicht wirklich in eine Rockschublade stecken. Mit Einflüssen aus Metal, Rock und Progressive Rock haben sie einen eigenen Sound geschaffen, der sich, wie eben gehört, sehr gut mit einem Orchester inszenieren lässt. Die Band hat es nicht nur auf Rock im Park geschafft, sondern zum Beispiel auch schon auf das Dia de los Deftones Festival. Ja, von den Deftones. Nach dem Debütalbum-Release 2017 wurde die Single Drive in Lars Ulrichs Radioshow gespielt. Und wir sind uns sicher, von Brutus hören wir in Zukunft noch viel mehr.
0: Erstmal sehen wir die belgische Nationalmannschaft heute um 22 Uhr gegen den Senegal in der WM. Viel Spaß beim Gucken.
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Warlock. Für immer auf Rockantenne Hamburg, 5:22 Uhr. Wunderschönen guten Morgen auch an alle, die gestern Nacht wieder sehr lange Fußball geguckt haben und jetzt früh raus müssen. Euch fehlt wahrscheinlich ein bisschen Schlaf. Alle, die geschlafen haben, die Spiele nicht gesehen haben, schnelle Info an euch. Frankreich gewinnt gegen Schweden mit einem 3:0. Herzlichen Glückwunsch. Die Elfenbeinküste verliert 1:2 gegen Norwegen und Mexiko ist weiter gegen Ecuador mit einem 2:0. Das waren die Spiele der Nacht und das hier ist die Musik des Morgens und zwar der beste Rock nonstop. Judas Priest mit Turbo Lover. Rockantenne Hamburg hier, 5:22 Uhr. Guten Morgen, kommt gut raus und habt tollen Mittwoch.

0: Turbo Lover. Auf Rock Antenne Hamburg, das ist der beste Rock Non-Stop. Und wir haben natürlich noch eine Runde
1: das
0: mehr.
1: 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Und das gibt's gleich für euch.
0: Die Spin Doctor. Und Alice Cooper. Schools out. Heute ist es soweit, in Niedersachsen zumindest, gehen die Schulferien los. Also dieses Lied hat heute einen ganz hohen Stellenwert. Hören wir gleich in voller Länge.
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18: Ich bin Sophie Gareis. Es ist 5:30. Guten Morgen. Mit dem heutigen Tag übernimmt Irland den EU-Ratsvorsitz. Vertreter des Inselstaates werden damit bis Ende des Jahres die Leitung zahlreicher Ministertreffen übernehmen und bei Meinungsverschiedenheiten zwischen den EU-Staaten vermitteln. Wichtige Themen dürften der Haushalt, Kinderschutz im Internet und der Klimaschutz sein. Der EU-Ratsvorsitz wechselt jedes halbe Jahr. Nicht nur bei teuren Bestellungen, sondern jetzt auch bei günstigeren. Wer Waren außerhalb der EU bestellt, zahlt in Zukunft Zoll. Bisher galt eine Ausnahme für Lieferungen mit einem Wert von unter 150 Euro. Diese Regelung endet ab sofort. Verbraucher müssen sich also auf höhere Kosten einstellen. Ab heute kostet der Eintritt für den berühmten Kölner Dom 12 Euro. Bisher konnte man kostenlos rein. Mit den neuen Einnahmen sollen die gestiegenen Kosten zum Beispiel für den Schutz des Denkmals gedeckt werden. An bestimmten Tagen soll der Dom aber auch in Zukunft kostenfrei bleiben. Und auch Gottesdienstbesucher kommen weiterhin ohne Eintritt rein.
0: Das Rockantenne Hamburg-Wetter. 5.31 Uhr haben wir es jetzt und es ist endlich mal so ein bisschen frisch draußen. Ihr könnt ganz gut durchatmen aktuell. In Hamburg sind es 16 Grad und es ist bewölkt in Osdorf am Elbe-Einkaufszentrum. 14 Grad momentan gemessen in Neumünster und 16 Grad in Lüneburg, wo es ein bisschen regnet. Der ganze Regen zieht aber in Richtung Osten ab und hier wird es dann erstmal freundlich noch im Laufe des Vormittages. Wir bekommen später 23, 24 Grad. Am Nachmittag kann es dann kurz mal regnen und kleine Gewitter geben. Das wird aber auch nicht besonders lange anhalten und der Abend, der ist dann wieder total schön. Die Sonne kommt nochmal raus. Alles super, morgen ähnliches Wetter. 24 Grad, Sonne, Wolken im Wechsel, nachmittags kurz mal ein Regen. Dann haben wir ein relativ gemäßigtes Wochenende, bevor es dann nächste Woche wohl wieder ordentlich heiß wird.
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0: Da ist momentan nichts los, ganz wunderbar, ihr kommt überall easy peasy durch, aber fahrt nicht zu schnell, denn dann wird's teuer. Guten Morgen, Peter, wo hast du einen Blitzer gesehen?
19: Moin Illy, auf der A1 Richtung Hamburg, zwischen Billstedt und Moorfleet Tunnel steht so ein Anhänger, der macht Fotos.
0: Ah, Alles klar, danke dir fürs Durchgeben. 120 ist da erlaubt. Und sie stehen noch auf der Sievekingsallee, kurz nach der Kreuzung zur Landwehr, Richtung Horner Kreisel. Wenn ihr auch noch was habt, 0800 168 666. Vielen Dank und gute Fahrt.
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0: Alice Cooper, Schule zu Ende, das heißt Ferien und in den Ferien macht man am besten was? Party! Ja.
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0: Und es gibt ein neues Festival in Hamburg, das heißt Amplifier. Und findet statt am 7. und 8. August. Und da schicken wir euch hin. Da sind unter

0: den letzten mit dem einzigen Deutschland-Auftritt. Frank Turner, also Sleeping Souls und so weiter und so fort. Noch ein paar Bands, die ihr dann da kennenlernen werdet. Ich glaube auch, das wird richtig gut. Ne?
1: Richtig geil. Das Gelände ist auch so geil. Das ist ja da auf dem Dockville-Artville-Gelände. Sehr, sehr schön. Kennen viele von euch bestimmt auch. Das macht Stimmung. Blick auf die Kräne vom Hafen und so. Geile Musik. Es ist herrlich und es ist halt nah an der Stadt.
0: Ja,
1: ne?
0: Und ihr seid das erste Mal dabei und wer weiß, was aus diesem Festival noch wird. Vielleicht kriegen wir richtig das Hamburg-Festival.
1: Ich habe das Gefühl, das könnte eine richtig gute Nummer werden.
0: 0800 106 8666, das ist die Nummer. Und dann kriegt ihr von uns Tickets für Anfang August fürs Amplifier-Festival.
1: Ja,
0: sehr gut. Ne? Wir hören uns sofort nach Nickelback. Die kommen hier und machen ein paar Fotos. Schönen guten Morgen, 542 Rockantenne Hamburg hier.

0: Billy Idol und wir schicken euch heute am Mittwoch zum Amplifier Festival. Yeah. Neu in Hamburg. Mhm. Thomas ist verantwortlich. Was erwartet uns, Thomas? Guten Morgen.
1: Da erwartet uns ein neues Rockfestival für Hamburg mit einer Nische, von der wir glauben, die noch nicht so besetzt ist, zwischen Alternative Rock, Punk Rock, Post-Hardcore, alles dabei. Wir freuen uns auf 30 Bands bei bestem Wetter hoffentlich.
0: Ja, sind wir dabei.
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0: Wer ist denn dran? Guten Morgen.
3: Guten Morgen. Marco hier.
0: Hallo Marco. Na?
3: Moin.
0: Amplifier Festival. Bist du angezündet?
3: Absolut.
0: Ja, wen würdest du gerne sehen?
3: Biffy Clyro habe ich noch nie gesehen.
0: Ja, und Bad Religion, einziger exklusiver Deutschland-Auftritt in diesem
4: schon
0: Jahr.
4: Geil.
0: Also schon
3: geil. Sag mir vom Namen was, ja.
0: Ja.
3: Habe ich auch noch nicht live gesehen.
0: Wirst du Spaß haben auf jeden Fall. Dann sagen wir,
4: Fall.
0: Marco.
4: Herzlichen Glückwunsch. Wir laden dich herzlich ein zum Amplifier Festival. Anfang August, 7. und 8. ist es soweit und du bist ganz vorne mit dabei.
3: Ich freue mich, ihr seid sagenhaft. Geil,
4: super.
3: Geil.
0: Ich würde mir auf jeden Fall ein T-Shirt kaufen, weil wer weiß, was noch kommt. Ne? Vielleicht bist
4: ja.
0: du länger und sagst du dann, guck mal hier, das ist das Erste, ich war im ersten Jahr dabei.
3: Ich freue mich sagenhaft.
0: Ja, ne? Wir uns auch und spielen Blind Melon. No Rain. Gibt's heute No Rain eigentlich?
4: Heute gibt's Rain und vielleicht auch ein bisschen Gewitter, aber nur ganz kurz, ansonsten sieht's gut aus.
0: Wir spielen trotzdem Blind Melon. Schönen guten Morgen, 5:52, Rockantenne Hamburg hier.

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4: Ich bin Sophie Gareis. Es ist 6 Uhr. Guten Morgen. Rückschlag beim Klimaschutz in Hamburg. Die CO2-Emissionen sind im vergangenen Jahr auf gut 12 Millionen Tonnen gestiegen, rund 2,6% mehr als zuvor. Als Gründe nennt die Umweltbehörde kälteres Wetter und höheren Energieverbrauch. Umweltverbände fordern schärfere Maßnahmen, Aktivisten etwa ein Verbot von Privatjets. CDU und AfD halten Klimaneutralität bis 2040 für unrealistisch. Die Linke spricht von einer klimapolitischen Bankrotterklärung des Senats. Mit dem 1. Juli heute ändert sich einiges für uns. Flüge zum Beispiel könnten ab heute günstiger werden. Die Ticketsteuer wird gesenkt. Teurer könnte es dagegen für Autofahrer werden, denn der Tankrabatt endet. Ab heute ersetzt außerdem die Grundsicherung das Bürgergeld. Betroffene, die gegen Auflagen verstoßen, müssen mit drastischeren Leistungskürzungen rechnen. Während wir in Deutschland nach den heißen Temperaturen der letzten Tage wieder etwas durchschnaufen, bereitet sich die Millionenmetropole New York auf eine starke Hitzewelle vor. Um die 40 Grad werden erwartet, das trifft auch die WM-Spiele. Die Stadt hat jetzt Bibliotheken und andere öffentliche Einrichtungen zu Abkühlräumen erklärt. Überall werden Sprühventilatoren aufgebaut.
5: Siehst du, du hast hier so einen kostenlosen Abkühlraum.
6: Ja, aber
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5: Weil ich immer die Klimaanlage sehr gut bediene. Lili, was haben wir in den Musiknews?
7: Da gibt's ein bisschen Beef. Der Streit um die legendärste Gitarre der Welt geht in die nächste Runde. Seit Monaten schon mahnt der US-Instrumentenbauer Fender andere Gitarrenhersteller ab. Wegen angeblich unrechtmäßiger Kopien der Form ihrer berühmten Stratocaster E-Gitarre. Ein Gericht hatte diese Form als Werk der angewandten Kunst urheberrechtlich geschützt. Gegen diese Entscheidung hat der deutsche Musikhändler Riese Thomann jetzt Klage eingereicht. Das Gerichtsurteil sei ohne umfassende inhaltliche Prüfung vonstatten gegangen. Ob Fender also einen grundsätzlichen Copyright-Anspruch auf die sogenannte S-Form hat, kommt jetzt erneut auf den Prüfstand. Ja, ja.
5: Und damit schauen wir uns das Rockantenne Hamburg-Wetter an. Wie sieht's aus?
7: Das ist momentan ziemlich bewölkt draußen. Es ist neblig stellenweise bei 16 Grad gemessen im Stadtpark in Winterhude. Es gibt ein bisschen Regen zum Beispiel um Lübeck rum bei 16 Grad, genauso bei Lüneburg auch 16 Grad. Und es ist überall im Norden gerade recht bewölkt. Aber die gute Nachricht, diese Wolkendecke zieht ab in Richtung Nordosten, also an die Ostseeküste. Und dann kommt nachher auch wieder die Sonne raus. Bis zu 24 Grad sind heute drin, 23, 24 Grad, Sonne, Wolken. Wechsel. Am Nachmittag kommt so eine kleine Laune, da wird es mal regnen, vielleicht sogar ein Gewitter geben und dann wird es danach aber auch schnell wieder schön.
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5: Damit schauen wir einmal auf die Straßen. Da ist heute Morgen noch nicht viel los. Ihr müsstet überall ganz gut durchkommen. fahrt nicht zu schnell, denn es gibt auf jeden Fall Blitzer und die stehen auf der A1 Lübeck Richtung Hamburg zwischen Billstedt und Morfleter Tunnel in der 120er-Zone und Sievekingsallee kurz hinter der Kreuzung Landwehr Richtung Horner Kreisel. Wenn ihr noch mehr gesehen habt, 0800 106 866.
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5: Jawohl, und gleich werden wir um 666 Euro rubbeln. Rocken, rubbeln heißt das, wie es funktioniert. Erzählen wir euch in wenigen Augenblicken jetzt erstmal Europe, the final countdown.
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0: Muse, hier bei Rock Antenne Hamburg, und um Muse geht es auch in unserem Spiel Rock'n'Rubbel, weil Chris Wolstenholm, der hat uns was gesagt.
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0: Ja, und das spielen wir heute mit einer echten Prominenten.
2: Ja?
0: Wir haben sie entführt aus dem Louvre und jetzt ist sie, wohnt sie in Wacken mittlerweile und hängt nicht mehr an der Wand. Mona Lisa ist bei uns. Guten Morgen.
3: Guten Morgen.
0: So eine Prominenz am frühen Morgen ist ja ganz unglaublich, ne?
3: Und, ja, und dann auch noch aus Wacken.
0: Ja, und die Kinder wohnt in Wacken, ist unglaublich. Und hat immer Freikarten fürs Festival. Toll, von uns kriegst du vielleicht noch 666 Euro. Es geht darum, dass Chris Wolstenholm von Muse uns ja Folgendes gesagt hat. Achtung, hört mal genau hin.
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0: Ja, könnt ihr auch nochmal nachhören auf rockantenne.hamburg. Was hasst die Frau von Chris Wolstenholm? Was glaubt denn Wacken?
3: Also ich glaube, das ist tatsächlich die Band Korn, weil ich habe auch mal gelesen, dass es Death Metal sein soll.
0: Ja, Death Metal direkt oder hier ein Diss rausgehauen. Ja, wollen wir gucken, ist es Death Metal oder Korn? Ich rubbel mal die Antwort frei. Hier so. Und
2: das ist es nicht.
0: Das war's nicht.
2: Das
0: schade.
2: Ist aber nicht so schlimm. Du bekommst nämlich ein Rubbellos-Paket von Lotto Hamburg im Wert von 100 Euro mit der Chance auf richtig fette Gewinne. Also wer weiß, ne? Vielleicht wird es ja noch viel mehr als 666 Euro.
0: Das ist aber fett, ne?
3: Wird sich lohnen für Wacken.
0: Ja, genau. Und ihr geht ins Netz, rockantenne.hamburg, hört nochmal nach. Aha. Und gebt uns eure Telefonnummer. Und dann macht ihr es vielleicht wie Mona Lisa und spielt mit uns Rock'n'Rubbel hier bei Rockantenne Hamburg. Schönen guten Morgen.
2: Guten Morgen.
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0: Blondie, das ist sie auch fast auf ihrem Gemälde geworden. Habt ihr mitgekriegt, dass im Kanzleramt ein neues Gemälde aufgehängt wurde von Angela Merkel?
1: Ja.
0: Das ist gestern groß gefeiert worden. Viele haben aber gar nicht mitgekriegt, dass es vorher eigentlich nach Frankreich sollte. Dieses Porträt sollte eigentlich im Louvre aufgehängt werden. Aber dann hat Angela Merkel... Angela Merkel hat dann Machtwort gesprochen, hat Folgendes über das Bild gesagt.
2: Wir können ja nun nicht sagen, der Müll soll in Frankreich bleiben, weil dort die Menschen weniger protestieren, sondern für unseren Müll sind wir schon verantwortlich und das gilt ganz besonders bei radioaktivem Abfall.
0: Siehst du?
1: Deswegen auch dieses blaue Jackett, das sie da anhat.
0: Das leuchtet so, weil das Bild radioaktiv ist. Ja. Jetzt hängt das im Kanzleramt. Das ist natürlich für Friedrich ist das natürlich eine Katastrophe. Aber naja, gut, man muss ja jeden Tag dran vorbeigehen und dann salutiert er. Vielleicht schreit er auch mal den Primal Scream. Den hören wir jetzt. Rocks kommt hier. Schönen guten Morgen, 626 Jörg an deiner Hamburg hier.

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5: Ich bin Sophie Gahreis. Es ist 6:30. Guten Morgen. Der Agrarhandelskonzern BayWa steckt seit Jahren in der Krise. Jetzt soll sich der Sanierungsfahrplan nochmal um 2 Jahre verlängern. Statt bis 2028 soll sich das Unternehmen erst bis 2030 finanziell erholt haben, heißt es vom Vorstand. Bis Herbst soll eine neue Sanierungsvereinbarung erstellt werden. Nach den tödlichen Schüssen in einer Jugendhilfeeinrichtung in Stade in Niedersachsen sitzt der mutmaßliche Täter jetzt in Untersuchungshaft. Das Amtsgericht hat Haftbefehl gegen den 45-Jährigen erlassen. Die Staatsanwaltschaft wirft ihm 6-fachen Mord vor. Er soll am vergangenen Montag wegen eines Sorgerechtsstreits das Feuer in der Jugendeinrichtung eröffnet haben. WM-Top-Favorit Frankreich hat wieder abgeliefert. Die französischen Fußballer schafften am Abend ein 3:0 gegen Schweden und stehen im Achtelfinale. Norwegen setzte sich mit 2:1 gegen die Elfenbeinküste durch. Und jetzt am Morgen hat Mexiko mit 2:0 gegen Ecuador gewonnen.
6: Wir schauen mal aufs Rockantenne Hamburg Wetter. Ich will immer Wochenendwetter sagen, weil ich habe ja ab heute Urlaub, Robert. Ja, ne? Ich bin morgen gar nicht da.
7: Ist ja unglaublich. Dir wünsche ich ein schönes Ferienwetter, also, ja. Schmidt.
6: Dann machen wir das Ferienwetter, genau.
7: Ja gut, aber ganz ehrlich, Niedersachsen, heute klingelt noch einmal die Schulglocke und dann ja, war es das. Ne?
6: War's das.
7: 6 Wochen schulfrei, Kinder, das wird ja
6: und
7: herrlich.
6: Und ja, nicht nur das, heute gehen auch die Kinder, die in die Schule kommen, nicht meine Tochter, ja, das, die machen hier ihren Rauswurf, genau. Also Fenstersprung und so.
7: Es ist einiges los auf jeden Fall und dazu gibt es heute ganz anständiges Wetter momentan. Ist es noch bewölkt bei 17 Grad und stellenweise auch ziemlich neblig, aber nicht mehr lange, Leute. Regen gibt es auch über Lübeck gerade und bei Lüneburg. Zieht alles ab, dann kommt die Sonne raus. Wir haben Sonne und Wolken. Im Wechsel später bis zum Nachmittag alles super. Dann kann es mal kurz regnen, vielleicht sogar auch ein kleines Gewitter geben. Der Abend wird dann aber wieder wunderbar. Also das ist wirklich nur so eine kleine Laune der Natur später. Ansonsten allen, alle, die es betrifft, tolle Ferien, tollen Fenstersprung. Macht euch eine schöne Zeit und alle anderen, ja, wir ackern einfach durch. Sommerferien, das wär's, oder?
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6: Hab ich ja. Wir haben heute sogar mal einen neuen Besuch. Heute ist nicht Kobi hier, nee. Lillys Hund, sondern Skadi, mein Hund.
7: Ja.
6: Skadi, geh mal laut.
7: Ja. Yeah. Mausi.
6: Genau, süß. Hast du gut gemacht. Toll. Also das war Skadi, die Hallo gesagt hat. Und wir haben 2 Blitzer für euch. A1 Lübeck Richtung Hamburg zwischen Billstedt und Morfleder Tunnel, 120er Zone. Und A1 Bremen Richtung Hamburg auf dem Rastplatz Stillhorn, da stehen sie auch. Willst du nochmal laut geben? Mach mal, geh mal laut. Jawohl.
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6: Moin.
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0: Night Ranger. Ich verstehe kein Wort, was er singt, aber ich verstehe mal, put your motor in und denke dann, ich muss den Motor einbauen. Das passt auch ganz gut. Wir bauen den Motor ein und dann geht's los zum Festival. Hallo.
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0: Zum Amplifier Festival, was in diesem Jahr zum allerersten Mal stattfindet, hier bei uns in Hamburg, auf dem Gelände vom, wie heißt es eigentlich genau?
2: Das Artville, Dockville Gelände, das Dockville Festival findet da ja auch immer statt. Mitte August und die Woche davor wird quasi schon mal der Rasen heiß gemacht.
0: Genau. Und Thomas ist Booker und Projektleiter vom Festival. Guten Morgen.
3: Guten Morgen.
0: Na, was sind die ganz besonderen Bands, die ihr da haben werdet?
3: Am Freitag werden Biffy Clyro den Headliner machen, die ja Anfang des Jahres auch schon in einer Sporthalle hier gespielt haben.
0: Ja.
3: Und am Samstag werden Bad Religion den Headliner machen. Ist ihre einzige Deutschland-Show dieses Jahr. Und das ist natürlich einfach die Referenz in Sachen Punkrock der letzten 40 Jahre. Und da freuen wir uns natürlich sehr, dass sie sich dann dazu bereit erklärt haben zu spielen.
0: Ja, mega ist das. Ne? Was bedeutet dir das Festival? Ist ein neues Festival.
3: Naja, das Amplifier ist für mich und für viele meiner Kolleginnen ein Herzensprojekt, weil wir selber so mit der Musik aufgewachsen sind und uns freuen, dass wir jetzt die Gelegenheit haben, dem nochmal eine Bühne zu geben, wo es auch ein großes Rock-Revival gibt gerade, dem wir hier noch einen Platz bieten wollen.
0: Ja,
2: und sehr cool.
0: Ist ja wirklich cool. Es ist ja nicht nur Bad Religion, es sind ja auch Bands, die so in der zweiten Riege sind. Ein bisschen kleinere Bands, die so Turbo starten.

0: und Karen Dion. Ist auf jeden Fall ziemlich cool. Ne? Und ihr könnt dabei sein, wenn ihr wollt.
1: Wir schicken euch hin unter der 0800 1068 666 einfach jetzt durchrufen und dann habt ihr schon ganz bald was richtig Tolles vor.
0: Viel Glück und dann seht ihr die Jungs hier am Samstagabend. Bad Religion, Punk-Rock-Song. Hören wir jetzt bei Rockantenne Hamburg, 5:45. Guten Morgen.

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1: Jawohl, wir schicken euch zum Amplifier Festival. Das findet zum ersten Mal statt am 7. und 8. August hier bei uns in Hamburg. Wer ist denn dran? Guten Morgen.
2: Guten Morgen, Stefan hier.
1: Hallo Stefan. Na, hast gehört, worum es geht? Amplifier, das ist ein neues Festival. Das hört sich gut an, oder?
2: Ja, super interessant, auf jeden Fall.
1: Bist du schon mal auf einem ganz brandneuen Festival als erste Riege sozusagen dabei gewesen?
2: Nein, das habe ich noch nicht geschafft.
1: Ich auch nicht. Ist ja irgendwie auch mal was Besonderes, oder?
2: Ja.
1: Stell dir mal vor, du wärst der Erste, der jetzt sagen würde, ich war der Erste in Wacken oder so. Ich war der Erste in Roskilde.
3: Ja, das ist
1: aber
3: schon cool.
1: Vielleicht kannst du in 20 Jahren sagen, ich war der Erste beim Amplifier.
2: Yeah. Ja, das wäre sehr cool.
1: Okay, dann würde ich sagen,
3: wir schenken dir schon mal die Tickets dafür. Du musst nur noch hingehen und dann kannst du für den Rest deines Lebens damit rumrollen. Wie geil ist das denn?
2: Ja, sehr gut. Vielen, vielen Dank. Sehr cool.
1: Sehr cool finde ich auch. Hier kommen Collective Soul und Shine, die nächsten Tickets in der nächsten Stunde hier bei Rockantenne Hamburg.
3: Morgen.
1: Jetzt haben wir es 6:52, 8:07.

0: Richtig geiles Riff ist das. Das würde ich gerne mal nachspielen können.
1: Viel Erfolg.
0: Ja, danke. Mando Diao hören wir gleich. Und Lalo, heute nochmal am Nachmittag.
1: Ja, morgen ist er dann bei mir verhaftet.
0: Hier und arbeitet mit dir zusammen. Ja. Bist du dann sein Zivi wie bei mir oder ist er dann dein? Man weiß es
1: nicht. Es wird betreutes Senden.
0: Jedenfalls wird Lalo hier sein. Was machst du heute, Lalo?
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11: Ich bin Sophie Gareis. Es ist 7 Uhr. Guten Morgen. Die Hamburger Hochbahn stellt heute ihre Jahresbilanz vor. Verkehrssenator Tjax und der neue Hochbahnchef Jens-Günther Lang informieren ab 10 Uhr über Fahrgastzahlen, laufende Projekte und die finanzielle Lage des Verkehrsunternehmens. Außerdem geht es um Folgen der jüngsten Tarifabschlüsse und Sicherheitsdebatten nach der tödlichen U-Bahn-Attacke am Jungfernstieg. Aus dem Bürgergeld wird ab heute die Grundsicherung. Da ändert sich aber nicht nur der Name, sondern auch Regelverstöße werden schärfer sanktioniert. Wer zum Beispiel nicht zu Terminen beim Arbeitsamt kommt, kann die Leistung gekürzt bekommen. Günstiger könnte es für Flugbuchungen werden, die Ticketsteuer sinkt. Dafür entfällt aber der Tankrabatt, Diesel und Benzin verteuern sich also wieder. Autos von Tagestouristen müssen draußen bleiben. Salzburg regelt ab heute den Verkehr in der Innenstadt neu. Tagesausflüger dürfen die Altstadt nicht mehr mit dem Auto anfahren. Das gilt für Juli und August. Stattdessen sollen große Parkplätze am Stadtrand genutzt werden. Das Tagesparkticket kostet 7,50 Euro.
0: So, warte mal, Salzburg streiche ich mal von meiner Urlaubsliste. So, damit geht's dann weiter.
10: Ja. 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
0: Mit den Musiknews, Lilly.
1: Und wir bleiben bei Tickets. Ein Gesetz gegen Ticketabzocke, das bringt jetzt das deutsche Bundesjustizministerium tatsächlich auf den Weg. Man wolle dem deutlich teureren Weiterverkauf von Karten für Konzerte und Sportveranstaltungen Riegel vorschieben, so Bundesjustizministerin Stefanie Hubig. Zwei Maßnahmen seien geplant. Eine Preisobergrenze für den Aufschlag beim Weiterverkauf und die Einführung eines geschützten Tickets, das Veranstaltern ermöglichen soll, den Zweitmarkt besser zu regeln. An sich bleibe der Weiterverkauf von Tickets laut Hubig möglich, aber eben nur noch zu fairen Preisen. Das finden wir doch mal richtig gut.
0: Mhm. Psst, hey du, willst du dieses günstige Ticket kaufen? 10.000 Euro.
1: Ja, genau. Und das nämlich eben nicht mehr.
0: Wetternachrichten brauchen wir auch noch.
1: Das ist momentan ziemlich grau draußen. Hier in Hamburg ist es überall bewölkt. 17 Grad aktuell gemessen in der Hafencity an der Elbphilharmonie. In Lübeck, beziehungsweise etwas nördlich von Lübeck, Richtung Timmendorfer Bucht, da ist es etwas am Regnen. Ansonsten auch bei Itzehoe etwas Regen. Dieses ganze Wolken mit Regengebiet zieht aber ab, ist bald weg und dann kommt die Sonne raus. Es wird heute noch total schön. Wir bekommen 23 Grad, Sonne, Wolken im Wechsel. Am Nachmittag kann es dann mal ganz kurz gewittern und regnen und danach wird es aber auch direkt wieder schön.
0: Ja, Moment.
1: Ja, Abzug in der B-Note, ich
0: weiß. Hey du, möchtest du dieses Autogramm kaufen?
1: Ja.
0: Ich mache hier noch ein paar Geschäfte.
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0: Nee, habe ich Gerhard Schröders nachimitiert. So, wir haben den ersten Stau auf der A7 Hannover Richtung Hamburg zwischen Dreieck Südwest und Waldershof, 4 Kilometer stockend. Ungesicherte Unfallstelle auch zwischen Hausbruch und Waldershof auf der A7 Hannover Richtung Hamburg. Dann Blitzer, und zwar Holstenstraße Richtung Fischmark gegenüber vom Hotel Lafayette auf dem Ring 2 in Altona. Und wir haben einstehen auf der Bahner Straße, auch in Altona, bei der Fabrik ist das. Der kann beidseitig blitzen. Wenn ihr noch mehr habt, 0800 106 86.
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0: Und mit Tickets fürs Amplifier Festival, da hauen wir gleich die nächsten raus. Jetzt erstmal Bandoliao Black Saturday und das an einem Mittwoch. Verrückt.
1: Also wir sind so crazy.
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0: Ja, Foxy Fox ist on the run und wo rennt Foxy Fox hin, ist doch klar, zum Amplifier Festival. Yes.
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0: Thomas ist Booker und Projektleiter. Guten Morgen. Was erwartet uns bei euch, Thomas?
2: Ja, erwartet uns ein neues Rockfestival für Hamburg mit einer Nische, von der wir glauben, die noch nicht so besetzt ist, zwischen Alternative Rock, Punkrock, Post-Hardcore, alles dabei. Wir freuen uns auf 30 Bands bei bestem Wetter, hoffentlich.
0: Ja, mit dabei dann zum Beispiel Biffy Clyro. Bad Religion. Frank Turner. Also ich glaube, es wird cool und das es wird das erste Mal gut, sein. Ja. Und ihr hoffentlich am Start.
3: 0800 168 666, da ruft ihr jetzt schnell durch. Dann kommt ihr im besten Fall zu uns direkt ins Studio. Und dann seid ihr schon ja, in knapp was, 5 Wochen beim Amplifier Festival.
0: Wir hören uns gleich in knapp 5 Minuten. Denn so lange spielen jetzt die Wallflowers. One Headlight. Hier bei Rockantenne Hamburg, 7:11 Uhr. Guten Morgen.
3: Moin.

0: Sie so bleibt. Die Ärzte. Und jetzt Tickets fürs Amplifier Festival.
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0: Und wir gucken mal aufs Telefon. Guten Morgen, wer ist dran?
2: Guten Morgen, hier ist Neiter.
0: Neiter, moin, guten na? Morgen. Moin. Na, neues Festival, das hört sich gut an, oder?
2: Das hört sich sehr gut an, ja. Ich stand gestern bei Vorschulis Tauschen und neben mir, die Leute haben sich da auch für interessiert. Und dann habe ich gesagt, ja, da versuche ich es morgen früh.
3: Ach, wie toll.
0: Ja, sehr gut. Ja, dann hast du auf jeden Fall hoffentlich gestern ein tolles Konzert. Und dann,
2: oh, das war super.
0: Ja, okay, also Social Distortion hat sich gelohnt. Aber ich glaube, Biffy Clyro, Bad Religion, Frank Turner, das kann man sich alles reinziehen.
3: Ja, und ein paar neue Bands auch entdecken und so, das ist schon toll.
0: Deswegen.
2: Absolut,
3: laden
2: absolut,
3: wir
2: ja.
3: dich ein, liebe Neiter, du bist am Start beim Amplifier Festival.
2: Dankeschön,
0: da freue ich mich. Bitteschön, viel Spaß. 7. und 8. August hier bei uns in Hamburg zum ersten Mal, das Amplifier Festival. Jetzt hören wir rein, Biffy Clyro, Friends and Enemies, hier bei Rock Antenne Hamburg. Guten Morgen.
3: Guten Morgen.

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1: Hier beim Amplifier Festival sehen können, wo es heute den ganzen Morgen die Tickets von uns gibt. Wir hören gleich Jimi Hendrix. Und dann haben wir noch.
2: 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Chumbawamba.
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11: Ich bin Sophie Gareis. Es ist 7:30. Guten Morgen. Die Bundesregierung will eine Taskforce für künstliche Intelligenz einsetzen. Das Ziel? Deutschland zu einer KI-Nation entwickeln. Das berichtet das Magazin Politico. Die Expertengruppe soll eine Übersicht über alle laufenden KI-Maßnahmen in den Ministerien erstellen und aufeinander abstimmen. Die Auftaktsitzung ist für morgen geplant. Die Spitzen von Union und SPD kommen heute in Berlin zusammen, um über ihr großes Reformpaket zu beraten. Im Koalitionsausschuss wird es unter anderem um Steuerentlastungen kleiner und mittlerer Einkommen, Arbeitsmarktreformen sowie Rente, Gesundheit und Pflege gehen. Heute oder morgen wollen sich Union und SPD auch auf Entscheidungen einigen. Nach Niedersachsen führt jetzt auch Bremen einen sogenannten Hundeführerschein ein. Wer sich einen Hund anschaffen will, der muss ab sofort eine Prüfung absolvieren. Die Halter sollen zeigen, dass sie sich mit den Tieren auskennen und sie artgerecht behandeln. Ausnahmen gibt es nur für Tierärzte, Jäger und Blindenführhunde.
1: Und für dich nicht, Lilly, aber nee. Das Wetter darfst du trotzdem noch machen.
2: Unbedingt gerne. Es ist bewölkt draußen, 17 Grad aktuell gemessen in Hamburg, 16 sind es bei euch in Elmshorn. Ist ein bisschen neblig stellenweise. Hier und da kommt ein Tropfen Regen runter bei Itzehoe oder nördlich von Lübeck. Aber die Sonne, die meldet sich hier gerade an. Und zwar zieht alles in Richtung Nordosten ab zur Ostseeküste. Und dann kommt die Sonne raus. Es wird schön. Wir bekommen heute 23 Grad. Sonne, Wolken im Wechsel am Nachmittag. Kann es sein, dass es hier und da gelegentlich einen kleinen Tropfen Regen geben wird, aber auch nicht viel. Also was auch immer runterkommt, sei es ein Gewitter oder nur Regen, wird schnell wieder vorbei sein.
1: Das finde ich nicht so gut.
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1: Wobei es gut für den Garten, ne? Gestern mit dem Regen, das war auch schon herrlich. Wir gucken auf die A7 Hannover Richtung Hamburg zwischen Heimfeld und Waltershof. 6 Kilometer stockend. Ansonsten gibt es keine Staus, aber Blitzer. Christian hat einen neuen. Moinsen, wo hast du ihn gesehen?
12: Moin Schmidt, moin Lilly. Auf dem Heidenkampsweg gegenüber dem Olympus-Gebäude in der 50er-Zone steht ein dunkelgrau gestrichener Blitzer Richtung Norden, stadteinwärts.
1: Ja, dunkelgrau, ich habe das gesehen, die haben die Blitzer jetzt umgemalt teilweise. Die sind viel schlechter zu sehen. Ne? Müsst ihr ein bisschen aufpassen. Wir haben auch noch einen stehen auf der Bahner Straße bei der Fabrik. Das muss so ein schwarzer Kasten sein. Der kann nämlich beidseitig blitzen. Und ansonsten, wenn ihr noch was habt, macht's wie Christian. 0800 168 666, die Nummer hier direkt ins Studio. Vielen Dank. Gute Fahrt.
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3: Moin!
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Jimi Hendrix hier bei Rockantenne Hamburg. Gucken wir mal ganz kurz auf die Fußball-Weltmeisterschaft. Auch wenn wir nicht mehr dabei sind, geht er trotzdem weiter. Frankreich macht das, was wir alle erwartet haben, gewinnt 3-0 gegen Schweden. Die Elfenbeinküste verliert 1-2 gegen Norwegen. In der Nachspielzeit macht Haaland natürlich das Tor. Und Mexiko gewinnt gegen Ecuador, die ja uns besiegt haben, gewinnt Mexiko mit 2-0. Und wir gucken trotzdem immer noch, was machen eigentlich die einzelnen Länder, die dabei sind, was machen die so für Musik? Heute nehmen wir uns ein Land vor, was heute Abend gegen den Senegal spielen wird. Es ist Belgien. Aha. Die haben ja sowieso schon mal mit Plastic Bertrand einen riesen Künstler rausgebracht. Der hier.

0: Zerschrei. Saplan pur moi. Aber sie haben noch mehr Rockmusik in Belgien. Achtung, fertig, los.
1: Melodisch, düster, episch und trotzdem ziemlich heavy. Das sind Brutus aus Leuven, Belgien. Der ein oder andere kennt sie vielleicht sogar schon von Rock im Park 2023. Aber die können auch ganz anders. Dasselbe Lied, War, klingt nur Sekunden vorher, nämlich so. Sängerin und Schlagzeugerin Stephanie Manerz gibt als ihre Inspiration unter anderem Foo Fighters-Drummer Taylor Hawkins und Sängerin Stevie Nicks an. Die Kombination garantiert ja geradezu guten Rock. Brutus kann man musikalisch nicht wirklich in eine Rockschublade stecken. Mit Einflüssen aus Metal, Rock und Progressive Rock haben sie einen eigenen Sound geschaffen, der sich, wie eben gehört, sehr gut mit einem Orchester inszenieren lässt. Die Band hat es nicht nur auf Rock im Park geschafft, sondern zum Beispiel auch schon auf das Dia de los Deftones Festival. Ja, von den Deftones. Nach dem Debütalbum-Release 2017 wurde die Single Drive in Lars Ulrichs Radioshow gespielt. Und wir sind uns sicher, von Brutus hören wir in Zukunft noch viel mehr.
0: Na, da haben wir doch einiges, was der Belgien zu bieten hat, oder?
2: Absolut.
0: Sehr schön, wir drücken die Daumen. Dann gibt es heute noch England gegen Kongo. Da gucken wir auch beide, oder?
2: Also, ja.
0: Oder drückst du den Engländern nicht die Daumen? Du bist eine halbe Engländerin. Da bin ich ja mehr Fan.
3: Bei uns zu Hause läuft sowieso die ganze Zeit Fußball. Ich komme nicht drum herum. Also, macht mal.
0: Du musst Fußball lieben. Nur dann wird Marek sagen, sie ist ein Superstar.
3: Ich glaube auch.
0: So wie Ray Garvey. Mhm. Der hat auch immer mit seiner Freundin Fußball geguckt.
3: Genau.
0: 7:41, Rockantenne Hamburg hier mit dem besten Rock.
3: Halbzeit diesen Song geschrieben.
0: Guten Morgen.
3: Moin.

0: Loverboy. Hier bei Rockantenne Hamburg, schönen guten Morgen. 7:10 haben wir es. Viele Bundesländer haben heute Ferienstart tatsächlich. Und das heißt dann, da werden ja auch die Freibäder wieder voll, ne?
1: Oh ja.
0: Wenn ihr dachtet, dass das Bäderland hier in Hamburg zuschlägt, was man manchmal denkt, also die Preise sind ja jetzt wirklich nicht erschwinglich, aber das ist nur nichts gegen das teuerste Freibad Deutschlands. Was glaubst du, wo finden wir das teuerste Freibad Deutschlands, Lilly? Du darfst mal raten für alle.
1: Das Schöne ist, ich habe es sogar schon gelesen und habe es vergessen. War das Wittenburg oder so?
0: Nee. Nein, Wiesbaden.
1: Wiesbaden.
0: Ist die Landeshauptstadt von welchem Bundesland?
1: Scheiße.
0: Hessen.
1: Hessen.
0: Ja. Und da
1: Ist ja immer der Irrglaube, dass es Frankfurt nämlich eben nicht ist, oder was?
0: Ja, und da gibt es das Opelbad. Und da kostet im Opelbad Eintritt für einen Erwachsenen. Und das ist nur ein kleines Becken. Es ist so ein Becken, also weil es ein bisschen erhöht ist. Man kann so über Wiesbaden rübergucken, was von der Lage her ganz schön ist. Eintritt 12 Euro.
1: Ja.
0: Und für Kinder 6 Euro. Das ist schon ganz schön teuer, oder?
1: Ja, das stimmt. Teurer ist nur der eigene Pool im Garten, ne?
0: Ja, dafür haben die Pommes-Pika aus Mahagoniholz. Hier sind die Smashing Pumpkins. Tonight, Rock an deiner Hamburg mit dem besten Rock nonstop. Schönen guten Morgen.
1: Morgen.

0: Kann man mal machen, oder?
1: Kann man machen, sollte man machen.
0: Gibt's um kurz nach 8, jetzt haben wir es 4 Minuten vor 8.
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14: Ich bin Sophie Gareis. Es ist 8 Uhr. Guten Morgen. Bundesliga-Absteiger FC St. Pauli hat sein erstes Testspiel in der Vorbereitung auf die neue Saison klar gewonnen. 6:2 setzten sich die Kiezkicker beim Oberligisten Altona 93 durch. Altona 93 war am Ende der vergangenen Saison als Tabellenletzter aus der Regionalliga Nord abgestiegen. Online-Shopping wird für viele ab heute teurer. Das betrifft alle, die Waren aus Ländern außerhalb der EU bestellen, denn für diese Waren wird eine pauschale Zollgebühr von 3 Euro pro Sendung erhoben. Außerdem gilt der Tankrabatt von 17 Cent pro Liter ab heute nicht mehr. Günstiger dürfte es dafür möglicherweise bei Flugbuchungen werden, die Ticketsteuer sinkt. Unsere deutsche Tennisnummer 1 Alexander Zverev steht in der zweiten Runde von Wimbledon. In London setzte sich der French Open-Sieger gegen den Belgier Blocks durch. Heute sind dann die deutschen Jan-Lennard Struff und Tatjana Maria gefordert. Und Daniel Altmaier wird sein Erstrundenmatch gegen den Slowaken Molčan beenden. Das war gestern wegen Dunkelheit abgebrochen worden.
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0: Dunkelheit, wie lange haben die gespielt? Wahrscheinlich so lange wie Metallica. Um die geht's in die Musik-News.
1: Jo, und die setzen sich mal wieder für den guten Zweck ein. Doppelt direkt anlässlich ihres Konzerts in Cardiff spendete die Metalband umgerechnet 23.000 Euro an eine lokale Tafeleinrichtung. Außerdem haben sich 18 neue Schulen in den USA und Großbritannien der Metallica Scholar Initiative angeschlossen. Das Programm fördert Berufsausbildung, beispielsweise im handwerklichen und technischen Bereich, und unterstützt Schulen in der Anschaffung neuer Ausrüstung.
0: Sehr gut.
1: Toll, toll, toll.
0: Wetter ist halt auch so da, ne?
1: Wetter ist da, ist gerade noch grau, wird aber bald besser. Die Wolkenfront zieht ab in Richtung Ostsee. Wir haben jetzt 17 Grad in Hamburg, 18 und Regen in Itzehoe, 17 und es ist trocken in Lüneburg. Bald kommt die Sonne raus, dann haben wir später Sonne, Wolken im Wechsel bei bis zu 23 Grad. Am Nachmittag kann es noch mal regnen und vielleicht sogar ein Gewitter geben, wird danach dann aber auch schnell wieder schön.
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0: Auf den Straßen 2 Staus, A7 Flensburg Richtung Hamburg, zwischen Dreieck Nordwest und Bahnfeld 4 Kilometer. Und die andere Seite zwischen Heimfeld und Waltershof 6 Kilometer. Ansonsten kann ich euch noch Blitzer anbieten. Heidenkampsweg gegenüber vom Olympus-Gebäude in Hammerbrook. und Sievekingsallee, kurz nach der Kreuzung Landwehr Richtung Horner Kreisel. Da stehen sie auch noch. Und wenn ihr noch mehr habt, immer her damit. 0800 1068.
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0: Schönen guten Morgen. Wir haben es kurz nach 8 und gleich gibt es die nächsten Tickets für das Amplifier Festival.
1: Richtig.
0: Was zum ersten Mal stattfindet Anfang August hier bei uns in Hamburg. Schön wird's.
1: Jetzt das wird richtig gut.
0: Foreigner, schönen guten Morgen.
1: Moin.
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0: Roxanne. Roxanne ist bestimmt auch da beim Amplifier Festival.
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0: Präsentiert von Rockantenne Hamburg findet es zum ersten Mal statt in diesem Jahr. Ja. 7. 8. August hier bei uns in Hamburg. Mit dabei Biffy Clyro. Der einzige Auftritt in Deutschland von Bad Religion. Frank Turner and the Sleeping Souls auch mit am Start. Und das ist ein Festival, da kommt ihr ganz easy hin. Ne? Thomas ist der Projektleiter. Wie kommt man zu euch? Guten Morgen.
2: Genau, das ist mit den öffentlichen Verkehrsmitteln gut erreichbar. Es ist mit dem Fahrrad erreichbar. Es wird auch eine begrenzte Anzahl Parkplätze geben. Wir haben keine Campingmöglichkeit vor Ort. Deswegen ist das schon auch so gedacht, dass die Leute sich in der Stadt irgendwie unterbringen können. Es ist sicherlich immer mal ein Besuch der Stadt Hamburg wert. Der Sonntag ist ja auch frei, da kann man die Stadt dann nochmal anschauen.
0: Siehst du wohl. Und ihr mit dabei. Wir haben die Tickets für euch.
3: Ihr müsst einfach durchrufen unter der 0800 168 666 und dann seid ihr mit beim ersten Amplifier Festival voll vorne am Start.
0: Und Samstagabend dann, wie eben schon gehört, Bad Religion hören wir jetzt nochmal ganz. 21st Century Digital Boy hier bei Rockantenne Hamburg. 10 nach, guten Morgen.

0: Karten aufs erste Amplifier Festival. 7. 8. August hier bei uns in Hamburg.
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0: Und wer ist dran? Guten Morgen.
2: Moin, hier ist Micha.
0: Micha, wie heißt das neue Festival?
2: Amplifier.
0: Amplifier. Ja. 7. 8. August hier bei uns in Hamburg.
3: Sehr
0: gut. Wir schicken dich hin, würde ich sagen, oder?
3: Wir laden dich herzlich ein. Du bekommst 2 Tickets fürs erste Amplifier Festival. Das wird ganz, ganz toll hier südlich der Elbe im Hafen quasi.
2: Cool.
3: Mit Blick auf die Kräne und so weiter und so fort. Ganz, ganz toll.
0: Viel Spaß.
2: Ja, danke.
0: Bitteschön. Und jetzt
3: gerne.
0: Unsere AC/DC-Garantie. Einmal pro Stunde laufen Sie in der Frühschicht hier bei Rockantenne Hamburg. Und jetzt kommen Sie mit Sin City. Schönen guten Morgen. 8.17 Uhr.

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4: 1. Juli, Debbie Harry hat Geburtstag.

0: John Farnham hat Geburtstag.
1: Und ihr ja vielleicht auch.
0: Dann feiern wir alle zusammen hier im Home Run mit dem besten Rock nonstop. Und hier kümmern wir uns mittwochs auch immer um den Rocknachwuchs aus dem Norden.
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0: 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Eure Chance als Band mit eurem Song hier im Radio zu laufen. 15 Uhr geht's los. Der Home Run hier auf Rockantenne Hamburg.
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16: Ich bin Sophie Gareis. Es ist 8:30. Guten Morgen. Mit dem heutigen Tag übernimmt Irland den EU-Ratsvorsitz. Vertreter des Inselstaates werden damit bis Ende des Jahres die Leitung zahlreicher Ministertreffen übernehmen und bei Meinungsverschiedenheiten zwischen den EU-Staaten vermitteln. Wichtige Themen dürften der Haushalt, Kinderschutz im Internet und der Klimaschutz sein. Der EU-Ratsvorsitz wechselt jedes halbe Jahr. Der Agrarhandelskonzern BayWa steckt seit Jahren in der Krise. Jetzt soll sich der Sanierungsfahrplan nochmal um 2 Jahre verlängern. Statt bis 2028 soll sich das Unternehmen erst bis 2030 finanziell erholt haben, heißt es vom Vorstand. Bis Herbst soll eine neue Sanierungsvereinbarung erstellt werden. Ab heute kostet der Eintritt für den berühmten Kölner Dom 12 Euro. Bisher konnte man kostenlos rein. Mit den neuen Einnahmen sollen die gestiegenen Kosten zum Beispiel für den Schutz des Denkmals gedeckt werden. An bestimmten Tagen soll der Dom aber auch in Zukunft kostenfrei bleiben und auch Gottesdienstbesucher kommen weiterhin ohne Eintritt rein.
17: Aber man muss das verstehen, die Kirche hat keine Kohle.
18: Nee. Wir müssen schauen, wie sie über die Runden kommen.
17: Ja, und das Wetter ist jetzt ja auch nicht so toll, da muss man viel heizen.
18: Naja, geht so, ne? Also es sind jetzt momentan 18 Grad. Ja, ihr könnt hier da tatsächlich mal ein bisschen durchatmen. Die sind in Hamburg gemessen am Hauptbahnhof. 18 Grad in Stade, bisschen Regen zwischen Stade und Neumünster. Ansonsten fast überall trocken. 17 Grad in Lüneburg. Die Wolken ziehen ab in Richtung Ostsee und dann kommt die Sonne durch. 23 Grad später, Sonne, Wolken im Wechsel. Am Nachmittag kann es dann nochmal kurz regnen oder auch ein Gewitter geben. Aber danach ist es dann auch ganz schnell wieder schön.
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17: Wir haben ein paar Staus mehr bekommen. A1 Lübeck Richtung Hamburg zwischen Morfleet und Norderelbbrücke 2 Kilometer. Dann die A1 Bremen-Hamburg zwischen Maschnerkreuz und Norderelbbrücke 8 Kilometer stocken. 6 Kilometer sind es auf der A7 Richtung Norden zwischen Heimfeld und Waltershof. Und dann im weiteren Verlauf zwischen Dreieck Nordwest und Schnelsen nochmal 2 Kilometer stockend. Blitzer stehen Heidenkampfsweg in Hammerbrook gegenüber Olympus-Gebäude stadteinwärts. Und sie stehen auch noch auf der Siebekingsallee, kurz hinter der Kreuzung Landwehr, wenn ihr Richtung Horner Kreisel unterwegs seid. Habt ihr noch mehr? 0800 106 866.
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0: Radiohead und Creep bei Rock Antenne Hamburg. 8:39 sogar, der 1. Juli. Heute feiern wir Geburtstag, den 77. So alt ist er mittlerweile, von John Farnham, der ja nicht You're nur mit Voice. Diesem You're the Voice, ja, das ist immer das, was einem sofort einfällt.
1: Sofort, ne?
0: Aber der war ja auch von 81 bis sonst wann der Leadsänger der Little River Band beispielsweise. Mhm. Der ist in Australien, ist der so bekannt, der kann wirklich,
1: ne?
0: Ja, kann nicht auf die Straße gehen.
1: Ja.
0: Aber an seinem Geburtstag nehmen wir natürlich diesen einen Hit, der 86 rauskam und mich seitdem begleitet, weil mich hat das komplett abgeholt. Ich finde den
1: Song
0: so geil, den Song.
1: Ja.
0: Und hab ihn mir
1: ist
0: auch,
1: ein positiver Song, ne?
0: Ist er. Und ich der lief ja rauf und runter eine ganze Zeit lang überall in allen Radiostationen. Ich habe ihn mir trotzdem nie wirklich übergehört. Also wenn ich mal eine längere Zeit nicht gehört habe, dann bin ich froh, wenn er mal wieder läuft. Und heute an seinem Geburtstag
1: jetzt ist es soweit, Leute.
0: Bei Rock Antenne Hamburg. Hier kommt John Farnham. Happy Birthday. Alles Gute.
1: Alles
0: auf
1: Gute.
0: Die nächsten, sagen wir mal 20, wollen wir realistisch bleiben. 8:39 haben wir es. Guten Morgen.
1: Moin.

0: Evanescence waren das und ich sage, sie hasst Chips. Ich werde das freirubbeln. Mhm. Und dann hole ich mir die Kohle. 666 Euro, war das richtig?
1: Nö, war
2: es nicht, Schmidt. Rock'n'Rubbel auf Rockantenne Hamburg.
0: Ja, holt ihr euch 666 Euro oder ein schönes Paket mit Rubbellosen im Wert von 100 Euro, da könnt ihr ja noch mehr rausspringen.
1: Da könnt ihr richtig was rausspringen, ja.
0: Ihr müsst uns nur sagen, bei Chris Holsten...
1: Holstenholm. Das ist ein Name, ne?
0: Holstenholm. Von Muse übrigens, der hat uns erzählt, was seine Frau überhaupt nicht leiden kann.
3: My wife fucking... Sorry, can I swear? She hates... She absolutely hates them.
0: Ja, was glaubt ihr? Was hasst sie? Genau. Schreibt uns das einfach mal auf rockantenne.hamburg. Da könnt ihr euch das auch so oft anhören, wie ihr wollt. Ich habe noch eine Einladung bekommen hier von Chris. Was willst du eigentlich? Ihr kommt doch nach Deutschland, oder?
3: Hi, Schmidt. So, we're going to come to Europe in November, December and we're going to have a serious game of football. I just want to warn you to wear your shin pads because I'm a studs up kind of tackler. I'm going to be going in knee high, body off the ground. I'm going to snap you in half, mate.
0: Also, okay, ich soll meine Schoner tragen, weil er mit mir Fußball spielen will. Also Fußball spielen mit mir.
1: Und dich in der Mitte durchreißen wird,
0: aber er grätscht auf Kniehöhe und wird mich in der Mitte durchreißen. Ja gut,
1: nee, ist doch nett.
0: Die Einladung nehme
1: wir
0: ich an.
1: Uns.
0: Da bin ich dabei. Und ihr seid hoffentlich auch dabei bei Rock'n'Rubbel. Holt euch entweder ein schönes Rubbellos-Paket oder die 666 Euro rein ins Netz.
1: Juhu.
0: Hier kommen die Männer mit den Bärten. CC Top, Lagrange. Schönen guten Morgen. 10 von 9 haben wir es. Rockantenne Hamburg hier mit dem besten Rock'n'Roll.
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0: Sixpack und Loser hier bei Rockantenne Hamburg. Gleich haben wir es 9 und dann gibt es ja unser Sixpack. Hm. Was hast du rausgesucht für eine Band? Sag mal eine Band.
1: Ich habe die All American Rejects rausgesucht.
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10: Ich bin Sophie Gareis, es ist 9 Uhr, guten Morgen. Die Hamburger CDU-Fraktion sieht Risiken im Hamburger Eisenbahnhafen. Grund ist der Einsatz des Analogfunks, also einer älteren Funktechnik. Die CDU fordert den Senat auf, nach und nach auf den Digitalfunk umzustellen. Lokführer hatten viele Fälle geschildert, in denen Schiffsbesatzungen Funkfrequenzen der Lokführer im Hafen besetzten. Mit dem 1. Juli heute ändert sich einiges für uns. Flüge zum Beispiel könnten ab heute günstiger werden. Die Ticketsteuer wird gesenkt. Teurer könnte es dagegen für Autofahrer werden, denn der Tankrabatt endet. Ab heute ersetzt die Grundsicherung außerdem das Bürgergeld. Betroffene, die gegen Auflagen verstoßen, müssen mit drastischen Leistungskürzungen rechnen. Die Bundesregierung will eine Taskforce für künstliche Intelligenz einsetzen. Das Ziel? Deutschland zu einer KI-Nation entwickeln. Das berichtet das Magazin Politico. Die Expertengruppe soll eine Übersicht über alle laufenden KI-Maßnahmen in den Ministerien erstellen und aufeinander abstimmen. Die Auftaktsitzung ist für morgen geplant.
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0: Und da haben wir was, Lilly, um kurz nach 9.
11: Da haben wir ein Gesetz gegen Ticketabzocke. Wie gut ist das denn? Bringt das deutsche Bundesjustizministerium jetzt auf den Weg? Man wolle dem deutlich teureren Weiterverkauf von Karten für Konzerte und Sportveranstaltungen jetzt endlich einen Riegel vorschieben, so Bundesjustizministerin Stefanie Hubecht. Dazu gibt es zwei Maßnahmen. Die eine ist, dass es eine Preisobergrenze für den Aufschlag beim Weiterverkauf geben wird und die Einführung eines geschützten Tickets, das Veranstaltern ermöglichen soll, den Zweitmarkt zu regulieren. Und an sich bleibe der Weiterverkauf von Tickets laut Hubecht möglich, aber eben nur noch zu fairen Preisen.
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11: Ja, ist immer noch ziemlich grau draußen, wird aber besser. Die Wolkendecke zieht ab in Richtung Ostsee und es wird langsam schon sonnig, zum Beispiel bei euch in Itzehoe bei 18 Grad. Hamburg auch 18 Grad, gerade an der Strandperle Neuwilgönne gemessen. Und 17 Grad sind es in Winsen an der Luhe. Später 24 Grad, Sonne, Wolken, gibt's im Wechsel und am Nachmittag nochmal kurz ein bisschen Regen oder vielleicht sogar ein Gewitter.
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0: Da haben wir erstmal Matthias am Apparat. Moinsen, was hast du gesehen?
12: Moineli, moin Schmidt. A1, ja. Fahrt Richtung Lübeck. Ja. Hinter dem Tunnel in Moorfleet wird gerade eine Baustelle eingerichtet. Hängt sich das auf, ich glaube sogar auf eine Spur. Es wird sich also jetzt kräftig verdichten.
0: Ja, tut es schon. 2 Kilometer stockend haben wir hier gemeldet bekommen. A1 Lübeck Richtung Hamburg, zwischen Billstedt und Norderelbrücke 2 Kilometer. Auf der A1 Bremen Richtung Hamburg, zwischen Maschnerkreuz und Norderelbrücke 6 Kilometer stockender Verkehr. 6 Kilometer auch vorm Elbtunnel Richtung Norden, ab Heimfeld bis Waltershof. Und hinterm Elbtunnel dann zwischen Dreieck Nordwest und Stelsen Nord auch nochmal 2 Kilometer. Blitzer haben wir auf der A1 Bremen-Hamburg auf dem Rastplatz Stillhorn und dann stehen sie auf der A261, wenn ihr von Buchholz Richtung A7 rüberfahrt, hinter der Abfahrt Marmsdorf-Lürade. Habt ihr noch mehr? 0800 106 866.
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0: Jawohl, 6 Songs haben wir rausgesucht, die hören wir jetzt in einem Rutsch durch und danach sind wir wieder für euch da. Viel Spaß.
11: Genießt das.
0: 3 nach 9, guten Morgen. Moin.
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Moin, ich bin Dani aus Hamburg-Barmbek und ich stehe total auf den Sixpack am Morgen bei Rockantenne Hamburg. Oh, wow.

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1: Schön war es gewesen.
2: Toll,
1: ne?
2: War es, ja. Das aber letzte Sixpack für dich für die nächsten 4 Wochen noch.
1: Ja, aber nicht die letzten Songs für mich. Ich habe zwar gleich Urlaub, aber vorher.
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1: Lass ich es mir nicht nehmen, dass wir uns ein bisschen auf Smooth eingrooven. Mm. Und zwar machen wir das mit Roddy Stewart.
2: Könntest du auch machen auf deinem Roadtrip?
1: Da segeln wir eine Runde. Ich werde den ganzen Tag segeln.
2: Außerdem John Bovi.
1: Mit Hand in der Hose segel ich. John Bovi auch noch? Ja. Style. Alles gleich, kurz nach.
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1: Das Rockantenne Hamburg Wetter. Es ist so grau. Was ist denn da los? Wo ist die Sonne? Wo sind die 30 Grad?
2: Die versteckt sich hinter dem Grau und ist ein bisschen schüchtern heute tatsächlich. Momentan 18 Grad, viele Wolken. Die Sonne kommt aber bald schon hier und da durch. Die scheint gerade zum Beispiel bei euch in Elmshorn auch bei 18 Grad. 18 Grad in Lüneburg. Und alles, was gerade noch über uns hängt, zieht ab in Richtung Nordosten. Und später, spätestens zur Mittagszeit, kommt die Sonne dann raus. Sonne, Wolken im Wechsel bei 23 Grad heute. Heute Nachmittag kann es dann hier und da ein bisschen regnen oder gewittern. Aber das ist nur kurz. Und dann wird es wieder schön. Morgen 24 Grad und recht ähnlich.
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1: So, wir haben A1 Bremen-Hamburg zwischen Maschnerkreuz und Norderbrücke 3 Kilometer stockenden Verkehr. Nicht so schlimm. Im weiteren Verlauf dann zwischen Morfleet und Bill steht, wo es eine Baustelle gibt, alles auf eine Spur verengt ist, nochmal 2 Kilometer stockender Verkehr. Auf der anderen Seite, Bill steht bis Norderbrücke 3 Kilometer und 6 Kilometer vor dem Elbtunnel Richtung Norden. Das geht los ab Heimfeld. bis ungefähr Waldershof. Dahinter soll es dann wieder laufen. Blitzer stehen auf dem Heidenkampfsweg gegenüber vom Olympus-Gebäude stadteinwärts. Und Siebekingsallee, kurz hinter der Kreuzung Landwehr, wenn ihr Richtung Horner Kreisel unterwegs seid. Und habt ihr noch was? 0800 168 666. Danke, gute
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0: Sum 41 und jetzt geht's nur um eins, ums Amplifier.
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0: Das Amplifier Festival zum ersten Mal findet es statt in diesem Jahr in Hamburg am 7. und 8. August. Und Thomas ist nicht nur Booker, sondern auch Projektleiter. Erzähl uns was über die großen Bands, die ihr dabei habt, bitte.
2: Am Freitag werden Biffy Clyro den Headliner machen, die ja Anfang des Jahres auch schon in einer Sporthalle hier gespielt haben. Und am Samstag werden Bad Religion den Headliner machen. Ist ihre einzige Deutschland-Show dieses Jahr. Und das ist natürlich einfach die Referenz in Sachen Punkrock der letzten 40 Jahre. Und da freuen wir uns natürlich sehr, dass sie sich dann dazu bereit erklärt haben zu spielen.
0: Das kann ich mir gut vorstellen. Aber es gibt ja auch kleinere Bands. Hast du Tipps zu den kleineren Acts?
2: Spontan fallen mir da Bands ein wie Jules aus England oder auch Karen Dio, die auch in England lebt inzwischen, aber aus Brasilien stammt. Wir haben aber auch tolle deutsche Bands dabei, sei es Fjord, sei es Turbostart. Da will ich mich eigentlich gar nicht festlegen. Da gibt es so viel zu empfehlen.
0: Ja, komm, wir hören uns das mal an. Turbostart. Oder Jules gehört irgendwie.

0: Und Karen cool, Dio hinten dran. Das ist doch ziemlich cool. Also wenn ihr da Bock drauf habt, dann ja, braucht ihr nur eine Nummer.
1: 0800 168 666.
0: Wir hören uns gleich nach Roddy Rotzen, Rod Stewart mit Sailing hier bei Rockantenne Hamburg. Viel Glück beim Anrufen. Schönen guten Morgen.

0: Ach, ist das herrlich. Rod Stewart und Sailing und jetzt die letzten Tickets.
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0: Fürs Amplifier Festival am 7. und 8. August hier bei uns in Hamburg. Wer ist dran? Guten Morgen.
2: Guten Morgen, Sascha hier.
0: Hallo Sascha. Wie heißt das neue Festival?
2: Amplifier.
0: Ja, das hat er drin. Sehr gut. Welche
2: so
0: Band findest du?
2: Nicht.
0: Nee, ist nicht so schwer. Ne? Welche Band würdest du am liebsten sehen?
2: Bad Religion.
0: Bad Religion. Ja, hast du die einzige Chance in Deutschland. Ne? Ist doch geil, dass die hier nach Hamburg kommen.
2: Ja.
0: Dann würde ich sagen, Lilly, wenn du nichts dagegen hast.
3: Ja, und dann würde ich nochmal zwei Tickets rauslegen für dich mit Begleitung. Ganz, ganz viel Spaß. Du bist dabei beim ersten Amplifier Festival
2: Super.
3: In Hamburg.
2: Dankeschön.
0: Bitteschön. Viel Spaß. Wie nennt man das, wenn man ganz viel Trampolins auf Trampolin, was ist die Mehrzahl von Trampolin?
3: Trampoline.
0: Ganz viele Trampoline auf eine Wiese stellt?
3: Ein Springfeld.
0: Ja, Springfield. Kommt hier. Rick Springfield und Jessie's Girl. Rockantenne Hamburg mit dem besten Rock. Nonstop, 9:47 Uhr. Schönen guten Morgen.
3: Morgen.

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6: Ich bin Jutta Ribrock. Es ist 10 Uhr. Guten Tag. Die Hamburger Hochbahn stellt jetzt gleich ihre Jahresbilanz vor. Verkehrssenator Tjax und der neue Hochbahnchef Jens-Günther Lang informieren über Fahrgastzahlen, laufende Projekte und die finanzielle Lage des Verkehrsunternehmens. Außerdem geht es um Folgen der jüngsten Tarifabschlüsse und auch um Sicherheitsdebatten nach der tödlichen Attacke Ende Januar in der U-Bahn-Station Wandsbekmarkt. Mehr als die Hälfte unseres Stromverbrauchs ist in der ersten Jahreshälfte mit erneuerbaren Energien gedeckt worden. So viel wie noch nie in einem ersten Halbjahr. Nach Zahlen des Bundesverbands der Energie- und Wasserwirtschaft erzeugten Sonne, Wind und Co. 58% des verbrauchten Stroms. Die Experten sagen, je mehr erneuerbare Energien wir haben, desto unempfindlicher werden wir für Energiekrisen, wie die durch den Ukraine- oder Iran-Krieg. In Venezuela haben Einsatzkräfte einen 3-jährigen Jungen noch nach 6 Tagen lebend aus den Trümmern gerettet. Er ist jetzt im Krankenhaus. Insgesamt werden noch rund 10.000 Menschen vermisst. Rettungsteams aus aller Welt sind weiter im Erdbebengebiet im Einsatz.
7: Damit schauen wir aufs Rockantenne Hamburg. Wetter, ja, ist ein bisschen grau
8: draußen. Ist grau draußen, aber ist nicht so schlimm, weil stellenweise kommt auch schon die Sonne raus. Zum Beispiel gerade Sonne bei euch in Wedel bei 18 Grad. Ja, Hamburg noch komplett bewölkt bei 19 Grad. Buxtehude 19 Grad, bisschen Sonne. Das kommt auch bald hier langsam aber sicher durch. Es wird heute Sonnewolken im Wechsel geben. Am Nachmittag noch mal ein bisschen Regen. Alles bei ganz angenehmen 23 Grad.
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7: So, auf der A1 zwischen Marschner Kreuz und Norderelbbrücke 2 Kilometer stocken, das ist nicht so schlimm. Stückchen weiter zwischen Worfleet und Billstedt auch nochmal 2 Kilometer, weil da eine Baustelle ist, also auf eine Spur verengt. Wenn ihr von Lübeck Richtung Norderelbbrücke fahrt, habt ihr auch 2 Kilometer ab Billstedt. Und auf der A7 Hannover Richtung Hamburg zwischen Heimfeld und Waltershof sind es 5 Kilometer heute Morgen. Ansonsten kann ich euch noch anbieten Blitzer. Sievekings Allee, kurz hinter der Kreuzung Landwehr Richtung Horner Kreise. Und sie stehen auf der A1 in Lübeck Richtung Hamburg zwischen Billstedt und Worfleter Tunnel in der 120er-Zone, wo im Moment aber sowieso Stau ist. Da sollte nichts passieren. Wenn ihr noch was habt, 0800 106 8666.
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9: Und gleich mit den Angelblocks Aerosmith. Die Foo Fighters stehen bereit und vorneweg heiraten wir zusammen mit Billy Idol und White Wedding.
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2: Gleich mit Angelika Jones. Cradle, legendäre Nummer, die wir uns gleich gemeinsam gönnen für die Arbeit. Gleich mit einer frischen Tasse Kaffee dazu. Und oben drauf hatten wir Three Doors Down. Tasse noch mehr gleich hier bei mir im besten Rock Nonstop auf Rock Antenne Hamburg.
3: 1. Juli, Debbie Harry hat Geburtstag, John Farnham hat Geburtstag und ihr ja vielleicht auch. Dann feiern wir alle zusammen hier im Home Run mit dem besten Rock Nonstop. Und hier kümmern wir uns mit

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0: Das sind unsere Dirty 30. Eure Chance als Band, mit eurem Song hier im Radio zu laufen. 15 Uhr geht's los. Der Homerun hier auf Rockantenne Hamburg.
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12: Ich bin Jutta Wittbrock. Es ist 11 Uhr. Guten Tag. Der Airport in Hamburg erwartet zum Ferienstart in Hamburg und Schleswig-Holstein täglich bis zu 55.000 Fluggäste. Für die gesamten Sommerferien rechnet der Flughafen mit rund 2 Millionen Reisenden, teilte der Airport mit. Als Reiseziele besonders gefragt sind Mallorca und Antalya in der Türkei. Insgesamt stehen von Hamburg aus 120 Direktziele in 40 Ländern zur Auswahl. Die Ferien in Schleswig-Holstein beginnen am 4. Juli, in Hamburg am 9. Mehr als 700 Menschen sind am Abend zu einer Trauerfeier in Stade in Niedersachsen zusammengekommen. Sie gedachten der 6 Menschen, die am Montag durch Schüsse in einer Mutter-Kind-Einrichtung ums Leben kamen. Ministerpräsident Lies sagte, besonders schmerzhaft sei der Gedanke, dass Menschen aus dem Leben gerissen wurden, die sich für ein gutes Miteinander einsetzten. Gegen den mutmaßlichen Täter wurde Haftbefehl wegen 6-fachen Mordes erlassen. Gegen Wohnungsmangel startet heute ein neues Projekt. Die Umwandlung von Büros zu Wohnungen wird mit Zuschüssen gefördert. Pro Wohneinheit zahlt der Bund bis zu 30.000 Euro, wenn ungenutzte, leerstehende Gewerbeflächen im Wohnraum umgebaut und energetisch saniert werden.
13: Danke, Jutta. Rockantenne Hamburg Wetter, ja, so kennen wir den Sommer im Norden doch. Paar Sonnenstunden bei aktuell immerhin 20 Grad am Hauptbahnhof in Wandsbek und in Farmsen-Berne. 23 Grad werden das auch noch. Dazu gibt's aber auch immer wieder graue Wolken, die speziell am Nachmittag Regen und auch vereinzelte Gewitter mitbringen. Also lasst euch nicht in Flipflops vor der Tür erwischen, nur weil's kurz mal hell war.
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13: So, jetzt geht's wieder. A7 Flensburg Richtung Hamburg zwischen Hennstedt, Ulzburg und Quickborn. Hier besteht Gefahr durch eine ungesicherte Unfallstelle. Dazu dauert's ein bisschen länger auf der A1 Bremen Richtung Hamburg zwischen Harburg und dem Dreieck Norderelbe. 3 Kilometer werden wir da angezeigt. Auf der A1 Hamburg Richtung Lübeck zwischen dem Kreuzpark der Heide und Bad Oldesloe 5 Kilometer. Und in der Gegenrichtung zwischen Billstedt und der Norderelbbrücke nochmal 2 Kilometer stockender Verkehr. Zu guter Letzt A24 Hamburg Richtung Berlin zwischen Schwarzenbeck-Rande und Thalkau nochmal 5 Kilometer stockend. Wenn ihr da irgendwo drin steht, gute Nerven und kommt gut an.
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15: Moin, diesen Mittwoch machen wir uns jetzt richtig schön. Ich habe einen Pickepacke von Rockblock am Start. Gleich mit Muse, The Sweet, Peter Gabriel, Fleetwood Mac. Und vorneweg darf die Bloodhound Gang loslegen.
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15: Schön, dass ihr mit am Start seid.

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2: Und da steht schon der legendäre Meatloaf bereit. Einfach zum Reinlegen schön ein Zen, hier Second for Love. Und Paddel auf Mann stehen auch bereit. So rocken wir uns gemeinsam durch die Arbeit an diesem Mittwochvormittag. Hier bei mir auf Rockantenne Hamburg.
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0: Ärzte, Toten Hosen, die Richtung, da kann ich mitsingen und das ist toll und das gefällt mir am besten.
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1: Jawohl, ihr ruppelt. Wir haben die Kohle für euch und zwar 666 Euro. Dafür löst ihr ein mini kleines Rätselchen. Passend zu unserem Album der Woche von Muse haben wir mit der Band gesprochen und da hat uns Bassist Chris verraten, dass seine Frau eine Sache ganz und gar nicht ausstehen kann. Das hier.
2: She absolutely hates them.
1: Ja, seine Frau fucking hasst also. Ja, was denn? Das ist jetzt die Frage. Sebastian, du glaubst, die Lösung zu kennen.
3: Ja, hatte, glaube ich, gesagt, dass sie das Windeln wechseln der eigenen Kinder nicht so gerne mag.
1: Das Windeln wechseln der eigenen Kinder. Wollen wir mal schauen, ob das stimmt. Rubbeln wir das Ganze zusammen frei und schauen nach. Sebastian, leider nicht, aber der Tipp war verdammt gut. Trotzdem bekommst du was Tolles. Ein Rubbellos-Paket im Wert von 100 Euro.
3: Ach so, super, danke.
1: Ja, gerne, ne? Von Lotto Hamburg spendiert. Herzlichen Glückwunsch.
3: Dankeschön. Das freut mich wirklich, danke.
1: Na, sehr gerne. Dann rubbel schön und hab jetzt noch einen entspannten Vormittag an diesem Mittwoch bei der Arbeit.
3: Alles klar, vielen Dank.
1: Gerne. Mach's gut.
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0: So, das war's. Ich gehe jetzt in Urlaub. Das heißt, Lenny, du brauchst natürlich, und ihr alle braucht einen neuen Zivi hier am Frühmorgen.
1: Ja, für die nächsten vier Wochen
0: ja.
1: Möchte ich mal kurz
0: Lalo, Lars Lorenz, der,
1: ja,
0: kommt,
1: ist doch herrlich.
0: Der kommt und dann bleibt er hier.
1: Genau.
0: Ist doch toll. Und ich werde mich aber auch, das ist die Überraschung, werde ich jeden Tag melden.
1: Oh, wie schön.
0: Weil ich ja auf dem Roadtrip bin, werde ich euch meine persönliche Roadtrip-Playlist vorspielen. Song für Song, jeden Tag ein. Ist das was?
1: Das ist was. Außerdem machen wir natürlich Rock'n'Rubbel weiter. Na, es geht für euch um 666 Euro
0: genau.
1: Mit Lotto Hamburg. Also hier wird es weiterhin richtig rund gehen.
0: Ja, und ich hoffe, ihr freut euch über diese Songs, die wir im Auto hören werden. Ich habe da nämlich wirklich welche rausgesucht,
1: die
0: wir
1: sicher.
0: So häufig nicht hören hier bei uns.
1: Das wird gut. Also, schönen Urlaub.
0: Danke.
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9: Ich bin Jutta Wittmark. Es ist 12 Uhr. Guten Tag. Die Hamburger CDU-Fraktion sieht Risiken im Hamburger Eisenbahnhafen. Grund ist der Einsatz des Analogfunks, also einer älteren Funktechnik. Die CDU fordert den Senat auf, nach und nach auf den Digitalfunk umzustellen. Die CDU-Fraktion teilte jedoch mit, Lokführer hätten viele Fälle geschildert, in denen Schiffsbesatzungen Funkfrequenzen der Lokführer im Hafen besetzten. Nach dem Ende des Tankrabatts sind die Spritpreise schon heute Morgen direkt deutlich höher gewesen. Um 8 Uhr kostete ein Liter Super im bundesweiten Durchschnitt laut ADAC 13 Cent mehr als gestern um die gleiche Zeit. Bei Diesel waren es knapp 16 Cent mehr. Zwar dürfen die Tankstellen die Preise ja nur mittags um 12 erhöhen, allerdings hatten sie wohl nach der Erhöhung gestern die Preise später am Tag nicht mehr ganz so stark gesenkt wie sonst in letzter Zeit. Nach den tödlichen Schüssen in einer Jugendhilfeeinrichtung im niedersächsischen Stade sitzt der mutmaßliche Täter in Untersuchungshaft. Das Amtsgericht hat Haftbefehl wegen sechsfachen Mordes erlassen. Der 45-Jährige soll am Montag wegen eines Sorgerechtsstreits das Feuer in der Jugendeinrichtung eröffnet haben.
10: Danke, Jutta, für die Meldung. Rockantenne Hamburg, Wetter, das ist doch so ein richtiger Sommer im Norden. Wir haben ein paar Stunden Sonnenschein, bei aktuell immerhin 20 Grad am Hauptbahnhof in Wandsbek und in Farmsen-Berne. 23 Grad werden das noch. Dazu gibt es aber auch immer wieder graue Wolken und speziell in den nächsten Stunden am Nachmittag Regen und sogar vereinzelte Gewitter. Also nehmt vielleicht bei aller Sonne trotzdem den Regenschirm mit.
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10: Aufgepasst bitte auf der A7 Hamburg Richtung Hannover. Das ist der Elbtunnel. Da ist der rechte Fahrstreifen gerade gesperrt wegen einem liegen gebliebenen LKW. Ihr könnt euch ausrechnen, das wird da gleich voll. Länger dauert es auch auf der A1 Lübeck Richtung Hamburg zwischen Billstedt und der Norderelbbrücke. 2 Kilometer stockender Verkehr. A7 Flensburg Richtung Hamburg zwischen Schnelsen und dem Elbtunnel. 7 Kilometer stockender Verkehr. Und die A24, die will auch noch mitspielen. Hamburg Richtung Berlin zwischen Schwarzenbeck-Grande und Thalkau. 4 Kilometer stockender Verkehr. Dazu eine Sperrung auf der A7 Hannover Richtung Hamburg. Das ist das Horster Dreieck. Da ist die Überleitung zur A1 Richtung Bremen wegen der Baustelle dicht. Das dauert noch bis morgen Abend.
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11: Kurz nach 12 an diesem Mittwoch, Zeit für Mittagspause würde ich sagen. Und falls ihr noch ein bisschen durchhalten müsst, kein Problem. Wir machen uns erst jetzt einfach erträglich und schön mit Rob Grill. Linkin Park habe ich mit am Start. Foreigner, die Beatsteaks und vorneweg legendärer Rock aus Irland von U2. Pride.
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11: Kommt gut durch die Arbeit.

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2: Und da machen wir gleich einen Abstecher nach Düsseldorf. Mit den Toten Hosen. Alles aus Liebe. Na dann, gönnen wir uns mal alles aus Liebe. Genauso wie legendären Hardrock auseinander. AC/DC, Rockerbust habe ich auch mit dabei. Für die Mittagspause an diesem Mittwoch hier auf Rock Antenne Hamburg.
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10: Erdbeeren aus dem Martelltal verdanken ihren besonderen Geschmack der Höhenlage des Tals. Durch die langsamere Reifung sowie warme Tage, kühle Nächte und frisches Bergwasser entwickeln sie ihr intensives Aroma und ihre besondere Süße. Deshalb werden sie im Tal mit den Marteller Erdbeertagen geehrt, erzählt die amtierende Südtiroler Erdbeerkönigin Elisa Abert.
11: Restaurants und Hütten servieren besondere Gerichte. Dazu gibt es eben Feldbesuche, Wanderungen auf dem Erdbeerweg, Verkostungen, aber auch Marmelade, Kochkurse und noch so einiges mehr.
10: Höhepunkt ist dann das Südtiroler Erdbeerfest am 28. Juni mit einer großen Erdbeertorte. Viele Familien im Martelltal bauen seit Generationen Erdbeeren an. Im Fokus stehen Nachhaltigkeit, regionale Herkunft und Handarbeit statt Massenproduktion. Ein echter Geheimtipp also für den Sommer.
11: Zahlreiche Wanderwege und Almen in unberührter Landschaft sorgen für Erholung und viel Ruhe weit weg vom Massentourismus. Und nach der Wanderung lohnt sich natürlich auch ein Besuch in der Marteller Erdbeerwelt mit frischen Früchten und regionalen Spezialitäten aus dem Tal.
10: Das Martelltal bietet außerdem unzählige Ausflugsmöglichkeiten, vom Spaziergang am Stausee bis zu Bergtouren auf über 3000 Höhenmetern.
11: Auch Radfahrer und Familien finden im Nationalpark Stiefseljoch ideale Bedingungen für entspannte Urlaubstage. Und das Martelltal ist auch ein beliebter Trainingsort für Biathleten aus aller Welt.
10: Weitere Infos gibt es auch unter martell.it.
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Einen schönen Mittwoch mit Rock Antenne Hamburg. Und da schauen wir schon mal Richtung Wochenende. 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
13: Ich bin Arno Siegemund, es ist 13 Uhr. Guten Tag. Der Airport in Hamburg erwartet zum Ferienstart in Hamburg und Schleswig-Holstein täglich bis zu 55.000 Fluggäste. Für die gesamten Sommerferien rechnet der Flughafen mit rund 2 Millionen Reisenden. Als Ziele besonders gefragt sind Mallorca und Antalya in der Türkei. Insgesamt stehen von Hamburg aus 120 Direktziele in 40 Ländern zur Auswahl. Gegen Wohnungsmangel startet heute ein neues Projekt. Die Umwandlung von Büros zu Wohnungen wird mit Zuschüssen gefördert. Pro Wohneinheit zahlt der Bund bis zu 30.000 Euro, wenn ungenutzte leerstehende Gewerbeflächen in Wohnraum umgebaut und energetisch saniert werden. Außeneinsatz im Weltall. An der Internationalen Raumstation ist ein Roboterarm kaputt gegangen. Um ihn zu reparieren, haben zwei Astronauten die ISS verlassen und das rund 90 Kilo schwere Gelenk ausgetauscht. Insgesamt 7 Stunden dauerte der Einsatz.
14: Danke Arno für die Meldung. Rockantenne Hamburg, Wetter, das ist doch mal jetzt richtig für den Norden. Wir haben ein paar schöne Sonnenstunden heute bei aktuell immerhin 22 Grad am Hauptbahnhof, 23 schon in Wandsbek und in Farmsen-Berne, das ist Höchsttemperatur. Dazu gibt es aber auch in den nächsten Stunden spezifisch immer wieder graue Wolken, kräftig Regenschauer und vereinzelt auch Gewitter. Also lasst euch nicht in Flipflops draußen erwischen, nur weil es mal kurz hell war.
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14: Aufgepasst bitte auf der A7 Flensburg Richtung Hamburg zwischen dem Dreieck Nordwest und Stellingen. Gefahr durch Gegenstände auf der Straße. Ebenfalls aufgepasst A39 Hamburg Richtung Lüneburg, Ausfahrt Winsen West. Hier besteht Gefahr durch einen Liegenbleiber mitten im Kurvenbereich. Dazu dauert es noch ein bisschen länger auf der A1 Lübeck Richtung Hamburg zwischen Billstedt und der Norderelbbrücke, 2 Kilometer stockend. Und auf der A7 Flensburg Richtung Hamburg zwischen Schnelsen und dem Elbtunnel, 7 Kilometer stockender Verkehr. Sowie in der Gegenrichtung zwischen Flegstedt und Marmsdorf nochmal 3 Kilometer stockender Verkehr. Kommt gut an.
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0: 1. Juli, Debbie Harry hat Geburtstag, John Farnham hat Geburtstag und ihr ja vielleicht auch. Dann feiern wir alle zusammen hier im Home Run mit dem besten Rock nonstop. Und hier kümmern wir uns mittwochs auch immer um den Rocknachwuchs aus dem Norden.
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0: Das sind unsere Dirty 30, eure Chance als Band mit eurem Song hier im Radio zu laufen. 15 Uhr geht's los, der Home Run hier auf Rockantenne Hamburg.
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0: So, das war's. Ich gehe jetzt in Urlaub. Das heißt, Lenny, du brauchst natürlich, und ihr alle braucht einen neuen Zivi hier am frühen Morgen.
1: Für die nächsten vier Wochen möchte ich mal kurz
0: Lars Lorenz, der kommt und dann bleibt er hier.
1: Genau.
0: Ist doch toll. Und ich werde mich aber auch, das ist die Überraschung, werde ich jeden Tag melden.
1: Oh, wie schön.
0: Weil ich ja auf dem Roadtrip bin, werde ich euch meine persönliche Roadtrip-Playlist vorspielen. Song für Song, jeden Tag ein. Ist das was?
1: Das ist was. Außerdem machen wir natürlich Rock'n'Rubbel weiter. Na, es geht für euch um 666 Euro mit Lotto Hamburg. Also hier wird es weiterhin richtig rund gehen.
0: Ja, und ich hoffe, ihr freut euch über diese Songs, die wir im Auto hören werden. Ich habe da nämlich wirklich welche rausgesucht, die wir so häufig nicht hören hier bei uns.
1: Na gut. Also, schönen Urlaub.
0: Danke.
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12: Ich bin Arno Siegemund, es ist 14 Uhr, guten Tag. Der Hamburger U-Bahn- und Busbetreiber Hochbahn hat im vergangenen Jahr fast konstante Fahrgastzahlen verzeichnet. 552 Millionen Gäste zählte das städtische Nahverkehrsunternehmen im vergangenen Jahr. Das war ein leichtes Plus. Verkehrssenator Tjark sagte, es handele sich um einen neuen Rekord. Union und SPD beraten im Koalitionsausschuss über ein großes Reformpaket. Es geht um Steuerentlastungen für kleine und mittlere Einkommen, Änderungen beim Arbeitszeitrecht und um die Themen Rente, Gesundheit und Pflege. Besonders umstritten ist die Einkommensteuerreform und deren Finanzierung. Bei einem Brand in einem 10-stöckigen Mehrfamilienhaus im belgischen Antwerpen sind mehrere Menschen ums Leben gekommen. Nach Angaben der Polizei gibt es zudem mehrere Schwer- und Leichtverletzte. Genaue Zahlen gibt es noch nicht. Die Lösch- und Sucharbeiten laufen weiter. Das Feuer brach am Vormittag gegen 10 Uhr aus. Die Ursache ist noch unklar.
13: Danke, Arno. 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Wetter ist so ein richtiger schöner Nordsommertag. Und damit meine ich, wir haben ein paar ganz nette Sonnenstunden. 23 Grad am Hauptbahnhof in Wandsbek und in Farmsen-Berne. Das ist heute auch Höchsttemperatur. Aber dazu besonders in den nächsten Stunden auch immer wieder graue Wolken, kurze Schauer und vereinzelte Gewitter. Also immer schön nach oben schauen, wenn ihr heute rausgeht. Lasst euch nicht überraschen.
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13: Aufgepasst bitte, wir haben zweimal Gegenstände auf der Fahrbahn. Einmal auf der A7 Hannover-Hamburg zwischen Ramelow und dem Hosser Dreieck und dann nochmal auf der A7 Hannover-Hamburg, diesmal zwischen der Raststätte Seevetal und dem Horster Dreieck. Dazu dauert es länger auf der A1 Lübeck Richtung Hamburg zwischen Billstedt und der Norderelbbrücke 2 Kilometer und in der Gegenrichtung zwischen Harburg und dem Dreieck Norderelbe 3 Kilometer stockender Verkehr. Rüber zur A7 Flensburg Richtung Hamburg zwischen Schnelsen und dem Elbtunnel 6 Kilometer stockend und in der Gegenrichtung zwischen Flehstedt und Marmsdorf nochmal 2 Kilometer stockender Verkehr. Kommt gut an!
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0: Der beste Rock nonstop mit Anouk. Hier ist Rock Antenne Hamburg und gleich The Subways. Im Home Run um kurz nach drei hier auf Rock Antenne Hamburg.
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11: Ich bin Arno Siegemund, es ist 15 Uhr. Guten Tag. In Lauenburg ist die Feuerwehr nach einem Einbruch in das Gerätehaus vorübergehend nicht mehr einsatzbereit. Unbekannte Diebe haben in der Nacht verschiedene Geräte geklaut und richteten großen Schaden an, indem sie den Inhalt eines Feuerlöschers versprühten. Die genaue Höhe des Schadens ist noch nicht bekannt. Mehr als 21 Millionen Rentner erhalten ab heute höhere Bezüge. Sie sind um 4,24% angehoben worden. Innerhalb von 5 Jahren liegt die Anpassung damit zum 4. Mal über 4%. Für die rechnerische Standardrente nach 45 Beitragsjahren mit einem durchschnittlichen Verdienst bedeutet das ein Plus von 78 Euro im Monat. Das Auswärtige Amt hat seine Reisewarnung für Russland wegen der verstärkten ukrainischen Drohnenangriffe deutlich ausgeweitet. Gewarnt wird jetzt vor Reisen im gesamten Land. Bisher galt dies nur für die Grenzgebiete zur Ukraine.
0: Gleich The Subways, jetzt das Rockantenne Hamburg-Wetter. Mit Schauern und Gewittern müsst ihr heute Nachmittag rechnen. Aktuell 23 Grad an der U-Bahn Farmsen, 22 in Kellinghusen und in Jesteburg. Morgen geht das erstmal sonnig los. Nachmittags zieht dann auch wieder ein bisschen Regen durch. Es wird windig morgen bis 24 Grad.
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0: Achtung in beiden Richtungen auf der A7 Hannover-Hamburg zwischen der Raststätte Seebetal und dem Horster Dreieck. Da liegen Gegenstände auf der A7. Er stockt auf der A1 Lübeck Richtung Hamburg, 3 Kilometer zwischen Billstedt und Norderelbbrücke. In der Gegenrichtung Bremen Richtung Hamburg zwischen Harburg und Dreieck Norderelbe auch 3 Kilometer. Und die A7 noch dabei in Richtung Süden vom Elbtunnel, 4 Kilometer. Wenn ihr auch noch was habt, kostenlos durchrufen unter der 0800 168 666. Kostenlose Nummer. Christian hat einen Blitzer gesehen. Hammerbrook, Heidenkampfsweg, stadteinwärts. Gut und sichere Fahrt.
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0: Gleich wieder Rockin' All Over the World, Rock and Metal Bands rund um den Globus. Und heute geht's nach Belgien. Jetzt, wie versprochen, The Subway.
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0: Der beste Rock nonstop mit R.E.M. Rockantenne Hamburg hier, der Home Run. Und jetzt?
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0: Und da haben wir schon so einige WM-Länder kennengelernt und heute ist Belgien dran. Da kommen zum Beispiel diese Klänge her.
2: Melodisch, düster, episch und trotzdem ziemlich heavy. Das sind Brutus aus Leuven, Belgien. Der ein oder andere kennt sie vielleicht sogar schon von Rock im Park 2023. Aber die können auch ganz anders. Dasselbe Lied, War, klingt nur Sekunden vorher, nämlich so. Sängerin und Schlagzeugerin Stephanie Manerz gibt als ihre Inspiration unter anderem Foo Fighters-Drummer Taylor Hawkins und Sängerin Stevie Nicks an. Die Kombination garantiert ja geradezu guten Rock. Brutus kann man musikalisch nicht wirklich in eine Rockschublade stecken. Mit Einflüssen aus Metal, Rock und Progressive Rock haben sie einen eigenen Sound geschaffen, der sich, wie eben gehört, sehr gut mit einem Orchester inszenieren lässt. Die Band hat es nicht nur auf Rock im Park geschafft, sondern zum Beispiel auch schon auf das Dia de los Deftones Festival. Ja, von den Deftones. Nach dem Debütalbum-Release 2017 wurde die Single Drive in Lars Ulrichs Radioshow gespielt. Und wir sind uns sicher, von Brutus hören wir in Zukunft noch viel mehr.
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0: Sommer mit Santana. Der beste Rock nonstop. Und jetzt sagen wir euch auch einfach nochmal, wie wir hier heißen.
1: Das ist Rock Antenne Hamburg. Ja. Hier lebt Rock. Und das gibt's gleich für euch.
0: Frank Zappa. Und Guns N' Roses. Gleich um kurz nach halb vier hier auf Rock Antenne Hamburg.
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2: 15.31 Uhr jetzt.
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2: Achtung Autofahrer, auf der A25 Geesthachtchen Richtung Hamburg in Höhe Nettelnburg, da liegen Gegenstände. Die beiden längsten Staus zu finden auf der A7 in Richtung Süden, da steht ihr 5 Kilometer vor Bahrenfeld. In der Gegenrichtung A7 Richtung Norden, da geht das ab Heimfeld los bis zum Elbtunnel hoch, 6 Kilometer stockend. Und danke an Christian für den Blitzer, gesehen in Hammerbrook auf dem Heidenkampfsweg stadteinwärts. Gute und sichere Fahrt mit dem besten Rock nonstop, wie versprochen jetzt Frank Zappa. Rockantenne Hamburg hier.

Der beste Rock nonstop mit Guns N' Roses. Rockantenne Hamburg hier. Und jetzt kommen wir zu dieser Stimme hier. Aus Australien, John Farnham. Viele große Hits hat er uns geschenkt. Und heute hat er Geburtstag. Alles Gute zum 77. John Farnham. Und für euch gibt es jetzt natürlich diesen Song schlechthin von ihm. You're the Voice im Home Run auf

0: auch heute wieder eine tragende Säule dieser Nachmittagssendung. Billy Idol im Home Run. Schön, dass ihr dabei seid. Rockantenne Hamburg hier gleich. Classic Rock von den Scorpions. Um kurz nach vier hier auf Rockantenne Hamburg.
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17: Ich bin Arno Siegemund, es ist 16 Uhr, guten Tag. Der Flughafen Hamburg rechnet zum Ferienauftakt täglich mit bis zu 55.000 an- und abreisenden Fluggästen. 370 Starts und Landungen werden erwartet. Die Nachfrage mit rund 2 Millionen Fluggästen entspricht dem Niveau des Vorjahres. Union und SPD wollen im Koalitionsausschuss am Nachmittag ein Reformpaket für mehr Wachstum und Konsum auf den Weg bringen. Kanzler Merz spricht von einem großen Sprung nach vorn bei der Modernisierung des Landes. Beraten werden vor allem eine neue Einkommensteuerreform ab dem nächsten Jahr, neue Regeln bei der Arbeitszeit, Bürokratieabbau sowie Reformen bei Rente, Gesundheit und Pflege. Die Deutsche Bahn bietet ihren Beschäftigten jetzt auch im Fernverkehr, also in den ICE-Zügen, an, freiwillig eine Bodycam zu tragen. Der Staatskonzern will zunächst 2000 Angestellte mit den Kameras ausstatten. Auslöser ist die steigende Zahl von Angriffen auf Bahnmitarbeiter.
0: Gleich Classic Rock von den Scorpions. Jetzt das Rockantenne Hamburg Wetter mit einer Unwetterwarnung. In Schleswig-Holstein, südlich des Kanals, hier bei uns in Hamburg und im Nordosten Niedersachsens sind schwere Gewitter mit heftigem Starkregen, Sturmböen und Hagel möglich heute Nachmittag. Aktuell 23 Grad am Eidelstädter Platz, 22 in Delingsdorf und in York. Morgen geht's erstmal sonnig los. Nachmittags zieht wieder ein bisschen Regen durch. Es wird ein bisschen windiger morgen und morgen bis maximal 24 Grad.
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0: Dreimal Achtung, einmal auf der A1 Bremen Richtung Hamburg. Da liegen Reifenteile zwischen Sittensen und Heidenau. Achtung, Gegenstände auch auf der A23 Richtung Heide in Höhe Horst-Elmshorn. Und in der Gegenrichtung A23 Heide hier in Richtung Hamburg eine ungesicherte Unfallstelle zwischen Hanerau-Hademarschen und Schenefeld. Den längsten Stau, den sehe ich momentan auf der A1 Bremen in Richtung Hamburg zwischen Harburg und Dreieck Norderelbe aktuell 5 Kilometer. Gute und sichere Fahrt. Hier kommt die Musik.
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0: Moin.
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0: Und zwar gleich aus unserem fantastischen Album der Woche von News. Jetzt, wie versprochen, fantastischer Classic Rock. Hier sind die Scorpions.
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0: Genau mein Tempo, nicht mehr stressen lassen. Der beste Rock Nonstop mit U2. Rockantenne Hamburg hier. Und wusstet ihr es schon? 666 Euro für euch, wenn ihr erratet, was die Frau von Muse-Bassist Chris absolut nicht leiden kann.
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0: Ja, diesen Satz findet ihr auch nochmal zum beliebigen Nachhören bei uns auf der Website rockantenne.hamburg oder in der App. Tragt dort eure Lösung ein, denn in einer Stunde, so gegen 4:15, da spielen wir wieder Rock'n'Rubbel hier auf Rockantenne Hamburg. Und jetzt spiele ich euch Musik von Muse. Das ist nämlich unser großartiges Album der Woche. The Wow Signal heißt die neue Platte.

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15: 16:30 Uhr. 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
0: 16:30 jetzt.
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0: Stop and go heute Nachmittag auf der A1 Lübeck Richtung Hamburg. 2 Kilometer zwischen Billstedt und Norderelbbrücke. In der Gegenrichtung, also Bremen Richtung Hamburg, rechnet hier mit 6 Kilometern zwischen Maschnerkreuz und Dreieck Norderelbe. Auf der A7 in Richtung Süden steht ihr vom Elbtunnel 7 Kilometer. In der Gegenrichtung A7 Richtung Norden zwischen Heimfeld und Waltershof 6 Kilometer. Und danke euch fürs Bescheid sagen. Ihr habt eine Sperrung aus Finkenwerder gemeldet. Betroffen der Köterdamm in beiden Richtungen wegen eines Feuerwehreinsatzes gesperrt. Habt eine gute und sichere Fahrt mit dem besten Rock Nonstop. Jetzt Him im Homerun auf Rockantenne Hamburg.

0: ist heute wieder was los. Mann. Classic Rock von Van Halen hier im Home Run auf Rockantenne Hamburg. Jetzt Biffy Clyro, die seht ihr auch auf dem Amplifier Festival hier in Rock City Hamburg. Und dafür gab es heute Morgen stündlich Tickets im Schmidtwoch bei Lilly und Schmidt.
1: Micha, wie heißt das neue Festival?
2: Amplifier.
1: Ja. 7. 8. August hier bei uns in Hamburg.
3: Wir schicken
1: dich hin, würde ich sagen, oder?
4: Wir laden dich herzlich ein. Du bekommst 2 Tickets fürs erste Amplifier Festival. Das wird ganz, ganz toll hier südlich der Elbe im Hafen quasi.
2: Cool.
4: Mit Blick auf die Kräne und so weiter und so fort. Ganz, ganz toll.
1: Viel Spaß.
2: Ja, danke.
0: 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August mit Bad Religion und, wie eben schon erwähnt, mit Biffy Clyro jetzt auf rockantenne.hamburg.

0: Die Fauna Blondes auf Rockantenne Hamburg. Und gleich. Ja, haha. Limp Bizkit für den Anschnall. Der beste Rock Nonstop. Gleich wieder um kurz nach 5 hier auf Rockantenne Hamburg. Und das gibt's morgen früh.
1: So, das war's. 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
2: Ja, für die nächsten vier Wochen ja. Möchte ich mal kurz bemerken.
1: Lalo, Lars Lorenz, der,
2: ja,
1: kommt,
2: doch
1: der kommt und dann bleibt er hier.
2: Genau.
1: Ist doch toll. Und ich werde mich aber auch, das ist die Überraschung, werde ich jeden Tag melden.
2: Oh, wie schön.
1: Weil ich ja auf dem Roadtrip bin, werde ich euch meine persönliche Roadtrip-Playlist vorspielen. Song für Song, jeden Tag ein. Ist das was?
2: Das ist was. Außerdem machen wir natürlich Rock'n'Rubbel weiter. Na, es geht für euch um 666 Euro
1: genau.
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1: Ja, und ich hoffe, ihr freut euch über diese Songs, die wir im Auto hören werden. Ich habe da nämlich wirklich welche rausgesucht,
2: die
1: wir
2: sicher.
1: So häufig nicht hören hier bei uns.
2: Halt gut. Also, schönen Urlaub.
1: Danke.
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0: Ich bin Arno Siegemund. Es ist 17 Uhr. Guten Tag. Die Hamburger Hochbahn hat im vergangenen Jahr knapp 938 Millionen Euro in Infrastruktur und Fahrzeuge gesteckt, ein Plus von 43% gegenüber dem Vorjahr. Rund 80% der Mittel flossen in das U-Bahn-Netz, der Rest in den Busbetrieb. Vorstandssprecher Jens-Günther Lang spricht von der größten Investitionsoffensive in der Geschichte des Unternehmens. Union und SPD beraten im Koalitionsausschuss über ein großes Reformpaket. Es geht um Steuerentlastungen für kleine und mittlere Einkommen, Änderungen beim Arbeitszeitrecht und um die Themen Rente, Gesundheit und Pflege. Besonders umstritten ist die Einkommensteuerreform und deren Finanzierung. Der Bitcoin ist aus seinem Seitwärtstrend nach unten ausgebrochen und auf ein 21-Monats-Tief gefallen. Belastet wird die Kryptowährung vor allem durch Inflations- und Zinssorgen nach den hohen Energiepreisen im Zuge des Iran-Kriegs. Zeitweise rutschte der Kurs heute auf knapp $57.800 nach über $70.000 Anfang Juni.
11: Gleich Limp Bizkit, jetzt das Rockantenne Hamburg Wetter mit weiterhin dieser Unwetterwarnung in Schleswig-Holstein südlich des Kanals. Hier bei uns in Hamburg und auch im Nordosten Niedersachsens sind schwere Gewitter mit heftigen Starkregen, Sturmböen und auch Hagel möglich heute Nachmittag. Aktuell 21 Grad hier am Horner Kreisel, 22 in Soltau und 18 in Neumünster. Morgen starten wir erstmal sonnig in den Donnerstag rein. Nachmittags zieht wieder etwas Regen durch, es wird windig und bis 24 Grad morgen.
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11: Achtung Highway Stars, wenn ihr auf der A1 Bremen Richtung Hamburg unterwegs seid. Hier liegen Fahrzeugteile zwischen Elsdorf und Sittensen. Achtung auch auf der A7 in Richtung Hannover, in der Ausfahrt Thieshope, eine ungesicherte Unfallstelle. Die längsten Staus heute auf der A7 Richtung Süden vor Bahrenfeld 5 Kilometer, in der Gegenrichtung aktuell A7 Richtung Norden zwischen Heimfeld und Waltershof 3 Kilometer Stop and Go. Einen Blitzer habt ihr gemeldet aus Hammerbrook, Heidenkampsweg, das Ganze stadteinwärts. Gut und sichere Fahrt.
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11: Gleich eure Chance auf 666 Euro bei Rock and Rubbel. Jetzt, wie versprochen, Limp Bizkit.
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0: Der beste Rock nonstop mit Bryan Adams. Rockantenne Hamburg hier. Gleich Queen, jetzt
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0: Wir rubbeln den Rockstar lückentextfrei 666 Euro, wenn ihr rausbekommt, was die Frau von Muse-Bassist Chris absolut nicht ausstehen kann. Hallo Roman aus Steinbergkirche.
2: Ja, moin Lars.
0: Hi. Na, wie häufig hast du dir den Satz von Chris angehört? Was glaubst du?
2: Ja, den Satz habe ich bestimmt 10-mal angehört, aber ich habe mir auch das komplette Interview, was ihr online habt, bestimmt 5-6-mal rauf und runter angehört. Also ich kann fast mitschnacken.
0: Ja.
2: Habe aber tatsächlich nichts Passendes gefunden, wo das reinpasst. Also das habt ihr echt gut rausgeschnitten. Ja. Von daher ist es jetzt tatsächlich nur ein Raten und nicht irgendwie ein Hinleiten.
0: Gucken wir mal. Wir hören uns noch mal den Satz an hier.
3: We would absolutely love to, but my wife fucking, sorry, can I swear? She absolutely hates them.
0: Was ist denn deine Vermutung? Lass mal raus.
2: Naja, da es bei dem Interview auf jeden Fall auch um Fußball ging und um zum Beispiel den Verein Chelsea, den seine Kinder auch lieben, könnte ich mir vorstellen, er liebt es auch und seine Frau hasst sie, weil es ja auch so heißt, they hate them. Also Fußball passt da eigentlich nicht rein, von daher sage ich jetzt einfach mal, es ist die Fußballmannschaft Chelsea.
0: Ich hole mal hier das versteckte Wort frei, ja. Guck mal, was rauskommt. Und das ist leider nicht die richtige Lösung. Aber schön, dass du dir Gedanken gemacht hast. Und Geschenke gibt es natürlich trotzdem hier bei Rockantenne Hamburg. Ein Rubbellospaket im Wert von 100 Euro von Lotto Hamburg. Da hast du nochmal richtig die Chance auf Großkohle.
2: Das ist auch schon ziemlich cool, auf jeden Fall.
0: Viel Spaß damit und danke fürs Mitspielen.
2: Ja, ich danke dir da.
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0: Nächste Spielrunde dann morgen früh bei uns in der Frühschicht und vielleicht jetzt hier ein ganz kleiner Tipp so am Rande. Vielleicht ist es ja etwas, was Chris gerne hätte. Jetzt mitmachen, rockantenne.hamburg oder in der App. Queen für euch. Der beste Rock nonstop. Natürlich hier. Rockantenne Hamburg.

0: In Excess im Home Run, der beste Rock Nonstop.
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0: Classic Rock von Bachmann Turner Overdrive. Baby. Und Alien Ant Farm.

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19: 17.30 Uhr, halb sechs.
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19: Achtung Autofahrer, jetzt auf der A1 in Richtung Bremen. Reifenteile in Höhe Stuckenborstel. Und Achtung Reifenteile, auch wenn ihr auf der A7 Richtung Norden unterwegs seid. Vorsichtig fahren zwischen Bispingen und Evendorf. Der längste Stau heute Nachmittag auf der A7 Richtung Süden. Von Schnelsen bis zum Elbtunnel runter 7 Kilometer. In der Gegenrichtung A7 Richtung Norden. Von Heimfeld bis zum Elbtunnel 6 Kilometer stockend. Und neu dabei jetzt die A25 in Richtung Geesthacht vor Neu-Allermühl West. 2 Kilometer. Gute und sichere Fahrt mit dem besten Rock nonstop. Jetzt, wie versprochen, mit Bachmann Turner Overdrive. Ein Homerun auf Rockantenne Hamburg.

Der beste Rock Nonstop mit The Verve hier auf Rockantenne Hamburg. Und jetzt zu Debbie Harry. Die Blondie Frontfrau hat heute Geburtstag. Happy Birthday zum 81. Soll ja noch ein neues Blondie-Album kommen. Wir warten weiterhin drauf. Aber bis dahin können wir aus einem reichhaltigen Fundus hier schöpfen. Jetzt habe ich diese Classic-Rock-Perle für euch rausgesucht. Blondie, One Way or Another auf Rockantenne Hamburg.

0: Sehr schöner Schluss von Green Day hier im Home Run auf Rock Antenne Hamburg. Und gleich Bock auf AC/DC? Seid ihr hier genau immer richtig? Bei Rock Antenne Hamburg. AC/DC gleich um kurz nach 6.
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12: Ich bin Arno Siegemund, es ist 18 Uhr, guten Abend. Kreise, Städte und Gemeinden in Schleswig-Holstein können ab sofort Milliardenhilfen vom Bund für Infrastruktur und Klimaschutz abrufen. Aus dem Sondervermögen Infrastruktur und Klimaneutralität stehen für die Kommunen im Land rund 2,1 Milliarden Euro bereit, fast 2/3 der Bundesmittel für Schleswig-Holstein. Union und SPD beraten im Koalitionsausschuss über ein großes Reformpaket. Es geht um Steuerentlastungen für kleine und mittlere Einkommen, Änderungen beim Arbeitszeitrecht und um die Themen Rente, Gesundheit und Pflege. Besonders umstritten ist die Einkommensteuerreform und deren Finanzierung. Volkswagen und Bosch beenden ihre gemeinsame Entwicklung von Systemen für automatisiertes Fahren. Nach 4,5 Jahren wird das Projekt gestoppt. VW will die Hard- und die Software künftig verstärkt extern einkaufen.
0: Gleich Classic Rock von AC/DC, jetzt das Rockantenne Hamburg Wetter. Die Unwetterwarnung von heute Nachmittag ist noch nicht aufgehoben. In Schleswig-Holstein, südlich des Kanals dort, aber auch hier in Hamburg und im Nordosten Niedersachsens sind Gewitter mit Starkregen, Sturmböen und Hagel möglich. Aktuell 20 Grad am Eckhoffplatz in Lurup, 23 in Bispingen und 17 Grad in Lübeck. Morgen geht es erstmal sonnig rein in euren Donnerstag. Nachmittags zieht auch wieder ein bisschen Regen durch. Es wird ein bisschen windig und maximal 24 Grad morgen.
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0: Achtung Autofahrer, auf der A7 in Richtung Norden, da liegt ein Spanngurt zwischen Quickborn und Hennstedt-Ulzburg. Vorsichtig auch auf der A261 in Richtung Buchholzer Dreieck, zwischen Tötensen und dem Buchholzer Dreieck, da brennt ein Fahrzeug. Der längste Stau auf der A7 Richtung Süden vom Elbtunnel 8 Kilometer. In der Gegenrichtung ist auch was los. A7 Richtung Norden, hier steht ihr zwischen Heimfeld und Elbtunnel in etwa 6 Kilometer. Gute und sichere Fahrt.
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0: Rockin' all over the world während der WM. Gleich reisen wir gemeinsam nach Belgien. Eine Band, die sich auf jeden Fall lohnt zu kennen. Und diese Freunde kennt ihr natürlich auch. Ihr liebt sie, dann seid ihr genau richtig hier im Home Run, wie versprochen jetzt. AC/DC.
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0: Der beste Rock nonstop mit Nazareth. Rockantenne Hamburg hier, jetzt.
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0: Da haben wir ja schon so einige WM-Länder musikalisch kennengelernt. Und heute ist Belgien dran. Da kommen zum Beispiel diese wunderbaren Klänge her.
2: Melodisch, düster, episch und trotzdem ziemlich heavy. Das sind Brutus aus Leuven, Belgien. Der ein oder andere kennt sie vielleicht sogar schon von Rock im Park 2023. Aber die können auch ganz anders. Dasselbe Lied, War, klingt nur Sekunden vorher, nämlich so. Sängerin und Schlagzeugerin Stephanie Manerz gibt als ihre Inspiration unter anderem Foo Fighters-Drummer Taylor Hawkins und Sängerin Stevie Nicks an. Die Kombination garantiert ja geradezu guten Rock. Brutus kann man musikalisch nicht wirklich in eine Rockschublade stecken. Mit Einflüssen aus Metal, Rock und Progressive Rock haben sie einen eigenen Sound geschaffen, der sich, wie eben gehört, sehr gut mit einem Orchester inszenieren lässt. Die Band hat es nicht nur auf Rock im Park geschafft, sondern zum Beispiel auch schon auf das Dia de los Deftones Festival. Ja, von den Deftones. Nach dem Debütalbum-Release 2017 wurde die Single Drive in Lars Ulrichs Radioshow gespielt. Und wir sind uns sicher, von Brutus hören wir in Zukunft noch viel mehr.
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0: gleich wieder um kurz nach 6:30. Hier auf Rockantenne Hamburg.
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6: 18.31 Uhr.
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6: Achtung Highway Stars, auf der A25 Geesthacht in Richtung Hamburg. Hier ein Plastikteil zwischen Kurslack und Bergedorf. Auch vorsichtig fahren auf der A261 in Richtung Buchholzer Dreieck. Hier ein brennendes Fahrzeug zwischen Tötensen und dem Buchholzer Dreieck. Und vorsichtig auf der B4 zwischen Lüneburg-Lüne-Stadtmitte und Ebensberg. Da liegt eine Matratze. Staut sich auf der A1 Richtung Bremen noch 4 Kilometer zwischen Dreieck Norderelbe und Harburg und auf der A7 jeweils stockend vom Elbtunnel in Richtung Süden 5 Kilometer, in der Gegenrichtung A7 Richtung Norden vom Elbtunnel 6 Kilometer. Gute und sichere Fahrt mit dem besten Rock Nonstop. Schön, dass ihr dabei seid. Rockantenne Hamburg jetzt, wie versprochen, mit Ihnen.

auf Classic Rock, der beste Rock nonstop auf Rock Antenne Hamburg. Jetzt mit einer absoluten 80s-Perle.

0: Der beste Rock Nonstop mit Bruce Springsteen. Guten Abend am Mittwochabend. Das ist der beste Rock Nonstop. Dachte ich das schon? Kann man nicht genug sagen. Ja.
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0: Für euren Mittwochabend jetzt wieder die extra lange Latte Musik. Ich habe natürlich nachgemessen und heute komme ich auf 6 Minuten 43.
2: Oh.
0: Ich weiß, es ist für die einen beängstigend, für die anderen einfach nur geil. Jetzt spielen Van Halen für euch Cabo Wabo extra lang hier im Home Run auf Rock Antenne Hamburg. Bitte sehr!

0: Danke Oasis. Immer wieder gerne hier auf Rockantenne Hamburg, wo immer der beste Rock nonstop läuft. Und gleich laufen hier Linkin Park. Um kurz nach 7 auf Rockantenne Hamburg.
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10: Ich bin Arno Siegemund, es ist 19 Uhr. Guten Abend. Die Hamburger Hochbahn hat im vergangenen Jahr knapp 938 Millionen Euro in Infrastruktur und Fahrzeuge gesteckt, ein Plus von 43% gegenüber dem Vorjahr. Rund 80% der Mittel flossen in das U-Bahn-Netz, der Rest in den Busbetrieb. Vorstandssprecher Jens-Günther Lang spricht von der größten Investitionsoffensive in der Geschichte des Unternehmens. Die Anschläge auf die Nord Stream Gasleitungen sorgten 2022 weltweit für Schlagzeilen. Seit Jahren suchen deutsche Ermittler nach dem siebenköpfigen Team, das damals die Sprengsätze angebracht haben soll. Jetzt wird erstmals Anklage gegen einen mutmaßlichen Beteiligten erhoben. Der Mann ist Ukrainer, das Verfahren läuft in Hamburg. Die Bundesanwaltschaft wirft ihm unter anderem Kriegsverbrechen, das Herbeiführen einer Sprengstoffexplosion und die Zerstörung von Bauwerken vor. Der Beitrag zur Arbeitslosenversicherung könnte steigen. Davon geht die Chefin der Nürnberger Bundesagentur Andrea Nahles aus. Grund ist ein Milliardenloch im Haushalt der Behörde. Aktuell liegt der Beitragssatz bei 2,6%.
0: Gleich Linkin Park für euch. Jetzt das Rockantenne Hamburg Wetter. Und ich sehe gerade, die Unwetterwarnung ist in diesem Moment aufgehoben. Gewitter und Schauer, die ziehen in Richtung Osten, Südosten ab. Und jetzt kriegen wir noch ein bisschen Feierabendsonne raus. Aktuell 20 Grad am Fähranleger Finkenwerder, 20 Grad in Kaltenkirchen und 18 Grad in Lüneburg. Morgen geht's sonnig los. Nachmittags zieht auch wieder ein bisschen Regen durch. Es wird morgen etwas windiger und bis 24 Grad morgen.
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0: Hier staut sich das heute Abend noch auf der A1. Wenn ihr in Richtung Bremen unterwegs seid, zwischen Dreieck Norderelbe und Harburg etwa 4 Kilometer. Auf der A7 in Richtung Süden vom Elbtunnel noch 3 Kilometer. Und dann hat vorhin ja ein Fahrzeug gebrannt auf der A261 in Richtung A1. Zwischen Tötensen und dem Buchholzer Dreieck wird mir die Autobahn momentan als gesperrt angezeigt. Wenn ihr noch was habt, kostenlos durchrufen unter der 0800 168 666. Habt eine gute und sichere Fahrt. Übrigens, diese Nummer braucht ihr auch gleich für neue Musik aus Norddeutschland.
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0: Hier werden die Rockstars von morgen gemacht. Unsere Dirty 30. Ich spiele euch gleich 30 Sekunden von einem ganz neuen Song an und ihr sagt, ob ihr den ganz hören wollt oder nicht. Diese wunderbare Chance bekommt gleich die Band Three Beatles Around aus Hamm. Seid gespannt. Jetzt, wie versprochen, Linkin Park.
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0: Ist das herrlich. Classic Rock von Cream im Home Run auf Rockantenne Hamburg. Jetzt was ganz Neues, falls ihr mögt. Und wenn ihr jetzt das Wort Beatle hört, dann sage ich euch jetzt schon, wird ohne A geschrieben, sondern mit zwei E's, also Kev.
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0: Raus aus dem Übungskeller, rein hier zu uns ins Radio. Ihr bewerbt euch ganz einfach mit eurem Song rockantenne.hamburg oder in der App. Ich spiele jetzt 30 Sekunden testweise an und ihr, die unbestechliche Rock-Community mit dem guten Geschmack, ihr sagt, wie der Song bei euch so angekommen ist, okay? Diese Chance bekommt jetzt die Band Three Beatles Around, Let There Be Rock. Eure Zeit startet jetzt und bitte sehr.
2: Moin, hier ist Tade, Gitarrist und Sänger bei den Three Beatles Around. Wir kommen hier aus Hamburg-Hamm, machen seit Anfang 2025 Indie-Rock und Post-Punk mit Einflüssen von zum Beispiel den Red Hot Chili Peppers oder auch den Fontaine's DC. Ihr hört jetzt einen Ausschnitt aus unserer Debütsingle High Risk You.

0: Wenn ihr Bock habt, den Song jetzt in voller Länge zu hören, dann ruft doch gerne einmal für uns an. Wir freuen uns drauf.
1: Ja, was meint ihr? Wollt ihr Three Beatles Around Us Hum einfach mal ganz hören hier auf Rockantenne Hamburg? Dann ist das jetzt eure kostenlose Nummer, die 0800 168 666. Nochmal schön langsam hier, damit ihr auch mitmachen könnt. 0800 168 666. Das Voting-Ergebnis gleich. Jetzt Classic Rock von Boston. Rockantenne Hamburg mit dem besten Rock nonstop.

0: Neue Musik von The Warning hier im Rockantenne Hamburg Home Run. Ich hätte ja noch einen neuen Song. 30 Sekunden habe ich euch testweise eben ja schon mal angespielt.
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0: Hören wir mal, wie der Ausschnitt bei euch ankam. Rockantenne Hamburg, Lars hier. Wer rockt mit uns? Hallo.
2: Hallo, hier ist die Antje.
0: Na, Antje, wie hat dir denn unser kleiner Songausschnitt hier eben gefallen?
2: Ja, super. Das hörte sich so schön rockig an. Ich fand die Stimmen auch super. Mhm. Und ich finde mal, neue Bands brauchen eine Chance.
0: Dann sollen sie die hier auch bekommen. Ich danke dir für den Anruf.
2: Gerne.
0: Und Rockantenne Hamburg Glas hier, wer ist noch dran? Hallo.
3: Hier ist Wolli, hi.
0: Na?
3: Ich möchte unbedingt die Three Beatles Around hören. Das ist ja der Hammer.
0: Was hast du schon Erfahrungswerte mit denen? Erzähl mal.
3: Ja, ich habe die ehrlich gesagt schon ein paar Mal gesehen.
0: Ja, super. Und also auch live auf jeden Fall zu empfehlen,
3: live,
0: sagst du?
3: Unbedingt. Also wirklich, das waren ja mal 3, jetzt sind es 4. Also Wahnsinn. Die kommen mal so richtig gut an, auch beim Publikum. Also das Feedback, was sie immer bekommen, das ist absolut auch korrekt und verdient.
0: Dann danke ich dir für dein Feedback.
3: Gerne.
0: Und Rockantenne Hamburg Glas hier, wer ist noch dran? Hallo.
4: Ja, hallo, hier ist Tini aus Egesdorf.
0: So, Tini, du auch begeistert hier von unseren Newcomern, ja?
4: Ja, die sind doch mega.
0: Three Beatles Around, was hat dir gefallen an dem Songausschnitt?
4: Ja, doch, der Song ist klasse. Also ich würde gern mehr von den Three Beatles Around hören.
0: Dann hören wir sie jetzt erstmal komplett hier im Radio mit deiner Unterstützung, okay?
4: Super, vielen Dank.
0: Also, das war doch sehr eindeutig. Ladies and Gentlemen, Boys and Girls, ihr habt entschieden. Radiopremiere jetzt auf Rockantenne Hamburg. Three Beatles Around mit High Risk Youth.

0: Von euch hier heute ganz klar durchgewunken in den Dirty 30 auf Rockantenne Hamburg. Three Beatles Around aus Hamm. Die Band ist auch hoch erfreut, ne?
1: Vielen, vielen Dank, dass ihr für uns angerufen habt und den Song so toll fandet. Ihr findet uns aber auch auf sämtlichen Streaming-Plattformen unter Three Beatles Around, Beatles mit Doppel-E geschrieben, oder aber auch auf Instagram. Wir spielen auch live in und um Hamburg immer mal wieder, zum Beispiel jetzt im Juli im Harburger Stadtpark oder im September auf der Frau Hedi. Wir wünschen euch einen tollen Abend und sehen uns hoffentlich bald. Ciao, ciao.
0: Danke, dass wir euch kennenlernen durften. Viel Erfolg weiterhin. Wenn ihr was Neues habt, her damit. Und wenn ihr auch mal Lust habt, mit eurem Song ins Radio zu kommen, mitmachen, rockantenne.hamburg, die Dirty 30, immer mittwochs um 7:15 hier.

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1: 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Und das gibt's gleich für euch.
0: Mehr Classic Rock gleich von The Sweet. Und Genesis für euch. Der beste Rock nonstop. Gleich wieder um kurz nach 7:30 hier auf Rock Antenne Hamburg.
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0: 19.30 Uhr, 7:30.
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0: Unfall auf der A261, die ist gesperrt in Richtung A1 zwischen Tötensen und dem Buchholzer Dreieck. Dadurch staut es sich dort. Habt eine gute und sichere Fahrt in diesen mittlerweile hier in Rock City Hamburg wieder sonnigen Abend. Dazu jetzt, wie versprochen, Classic Rock von The Sweet, M. Homer. 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

Der beste Rock Nonstop mit Genesis. Rockantenne Hamburg hier, Mittwochabend, gleich ab 20 Uhr unsere Neueinsteiger-Show mit der Kollegin Anna Venus und neuer Musik von den Rolling Stones. The Pretty Reckless sind heute Abend mit

und auch Papa Roach. Zwei Stunden lang Update in Sachen neuer Musik. Unsere neue Einsteigershow gleich ab 8 hier auf Rock Antenne Hamburg. Viel Spaß. Jetzt Classic Rock von

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6: Ich bin Arno Siegemund, es ist 20 Uhr. Guten Abend. Kreise, Städte und Gemeinden in Schleswig-Holstein können ab sofort Milliardenhilfen vom Bund für Infrastruktur und Klimaschutz abrufen. Aus dem Sondervermögen Infrastruktur und Klimaneutralität stehen für die Kommunen im Land rund 2,1 Milliarden Euro bereit, fast zwei Drittel der Bundesmittel für Schleswig-Holstein. Die deutsche Fußballnationalmannschaft hat sich zwei Tage nach dem WM-Aus gegen Paraguay mit einer Botschaft an ihre Fans gemeldet. In einem Statement auf den Social-Media-Kanälen bedankt sich das Team für die Unterstützung. Die Spieler schreiben, man habe es nicht geschafft zu zeigen, was in dieser Mannschaft steckt und sei zu Recht viel zu früh aus dem Turnier ausgeschieden. Zugleich grenzt sich die Mannschaft aber deutlich von teils heftigen Online-Anfeindungen ab. Kritik an der Leistung sei berechtigt, Hass gehöre aber nicht dazu, heißt es. Rassismus und andere Diskriminierungen akzeptieren wir nicht. Zum Schluss richtet sich die Mannschaft erneut an die Anhänger. Man wolle es wieder besser machen mit euch an unserer Seite. Union und SPD wollen heute im Koalitionsausschuss ein Reformpaket für mehr Wachstum und Konsum auf den Weg bringen. Kanzler Merz spricht von einem großen Sprung nach vorn. Beraten werden vor allem die Einkommenssteuerreform ab 2027, neue Arbeitszeitregeln, der Bürokratieabbau sowie Reformen bei Rente, Gesundheit und Pflege.
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7: Heute mit Anna Venus. Hi zusammen. Es kühlt endlich wieder ab in der Rockrepublik. Deshalb hören wir uns heute mal nicht durch den neuen heißen Scheiß, sondern durch das absolut Coolste, was die Rockwelt diese Woche zu bieten hat. Und da starten wir direkt mit der aktuellen von Theory of a Deadman. Das ist Barricade bei den Neueinsteigern.

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1: Mit ihren insgesamt 243 Jahren und sicher unzähligen Affären in der Zeit haben die Rolling Stones wahrscheinlich schon alles mitgemacht, was die Liebe so zu bieten hat. Und trotzdem sind sie es immer noch nicht leid, das zu ihrem Thema zu machen. Jetzt haben sie nämlich den neuesten Vorgeschmack auf ihr Album Foreign Tongues veröffentlicht und der heißt Jealous Lover. Zumindest was das Video zum Song angeht, setzen sich Jagger und Co. aber nicht mehr in die Hauptrolle dieses Dramas, dafür aber zwei krasse Namen aus Hollywood. Anya Taylor-Joy, bekannt aus Queen's Gambit, und Charles Melton, der nach seinem Erfolg bei Riverdale jetzt eine bisschen andere Zielgruppe erreicht, würde ich sagen. So oder so, filmreifes Video zu einem Hollywood-geeigneten Soundtrack, das sind die Rolling Stones mit Jealous.

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7: Ein Vierteljahrhundert Bandgeschichte wird ordentlich gefeiert und wie es sich für echte Punks gehört, folgen Massendefekt da keinen Regeln. Kein Fahrplan, kein Zwang, dafür aber umso mehr Bock und damit das Wichtigste, was es für ein neues Album und damit einhergehend für eine ganze Tour braucht. 25 Live wird die heißen und weil das Album einfach Massendefekt pur sein wird, mit allen Facetten, die sie da in 25 Jahren von sich entdeckt haben, wird es selbst betitelt sein. Am 11. September kommt es dann raus, aber so lange müssen wir auf den Vorgeschmack nicht warten. Das sind Massendefekt mit voll daneben, halb okay. Voll.

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1: Ich sage es euch, diese Frau, die könnte wirklich alles machen und ich würde es toll finden. Aber Taylor Momsen, die zieht es ja auch gar nicht in Betracht, sich da auf meine Ansprüche einzulassen. The Pretty Reckless, die ziehen einfach durch und haben uns mit Dear God am Freitag eine Platte serviert, die mehr ist als eine Sammlung von 14 Tracks. Es ist ein Werk über das Leben vom Anfang bis zum Ende, von allen Emotionen und Erfahrungen, die uns in dieser Zeit begleiten und vor allem formen. Eigentlich hätte die Platte schon viel früher kommen sollen, aber ich sag's mal so, wenn sowohl AC/DC als auch die Rolling Stones bei dir anrufen, ob du vor ihnen spielen willst, ja, dann muss auch das größte Album eine Zeit warten. Jetzt ist es aber soweit und wir hören hier bei den Neuensteigern direkt rein. Das sind The Pretty Reckless mit About You.

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2: Ich bin Dominik Schweiger. Die Bundesanwaltschaft hat in Hamburg Anklage gegen einen mutmaßlichen Drahtzieher der Nord Stream-Anschläge im September 2022 erhoben. Das hat die Kanzlei des Angeklagten Ukrainers bestätigt. Thomas Bock berichtet.
3: Die Bundesanwaltschaft wirft dem Mann laut Medienberichten Kriegsverbrechen, das Herbeiführen einer Sprengstoffexplosion und die Zerstörung von Bauwerken vor. Der Ukrainer war im vergangenen Jahr im Italienurlaub gefasst worden. Er wehrte sich monatelang gegen die Auslieferung nach Deutschland. Im November wurde er dann aber überstellt.
2: Wind und Sonne liefern in Deutschland so viel Strom wie noch nie. Im ersten Halbjahr kamen nach Hochrechnungen 58% des Stromverbrauchs aus erneuerbaren Energien. Ein neuer Rekord für diesen Zeitraum. Vor allem Windkraft und Photovoltaik legten weiter zu. Bis zum Ziel der Bundesregierung ist es aber noch ein Stück. Bis 2030 sollen nämlich 80% des Stromverbrauchs aus erneuerbaren Energien stammen. Der Sparkurs bei Mercedes sorgt jetzt für Gegenwind aus den eigenen Reihen. Die IG Metall ruft Beschäftigte an mehreren deutschen Standorten zu Protesten auf. Auslöser sind neue Sparmaßnahmen des Konzerns. So wird eine tarifliche Sonderzahlung verschoben. Außerdem will Mercedes die Arbeitszeit neu verhandeln, nach dem Motto mehr arbeiten für das gleiche Geld. Dadurch soll der Konzern zukunftsfähig werden, heißt es. Lange sah es nach einer Überraschung bei der Fußball-WM aus, am Ende hat sich aber doch England durchgesetzt. Nach einem frühen Rückstand war es dann doch ein 2:1 gegen die Demokratische Republik Kongo. Um 22 Uhr unserer Zeit spielen dann noch Belgien und Senegal gegeneinander, in der Früh dann Co-Gastgeber USA gegen Bosnien-Herzegowina.
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4: Hi zusammen, ich bin Anna Venus und wir hören uns jetzt noch bis 10 durch alles, was neu ist, fett ist und rockt. Und da starten wir direkt rein mit der aktuellen Single der für mich vielleicht krassesten Liveband aktuell, Papa Roach. Im Herbst kommen sie hier in die Rockrepublik und bis dahin haben sie ja auch vielleicht ein neues Album am Start. Mit den Infos dazu, da halten sie sich leider noch ein bisschen bedeckt, aber mit jedem neuen Song wird das Bild ein bisschen klarer. Wir hören direkt rein, Papa Roach mit See You in Hell.

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1: Sturmt sie auf, das haben sich viele von uns am Wochenende wahrscheinlich gedacht, als wir bei teilweise über 40 Grad da vor uns hingeschmort haben. Und jetzt stürmt es tatsächlich ziemlich in weiten Teilen der Rockrepublik. Jetzt geht es aber um kein meteorologisches, sondern um ein musikalisches Unwetter. Kerbholz veröffentlichen am 18. September ihr Studioalbum mit dem Titel Sturm zieh auf. Und einen ersten Vorgeschmack darauf habe ich jetzt auch gleich für euch. Das ist Rockers NRW, genauer gesagt Ruppichteroth, Kerbholz. Jetzt mit Kryptonit.

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3: Es ist nicht mal ein Jahr her, dass Nevertell ihre Platte Start Again veröffentlicht haben und schon brennt der Kessel wieder. Eine neue Veröffentlichung bringt die Spekulationen rund um Album Nummer 4 zum Glühen und die Reaktionen ihrer Fans verraten der Band aus Florida auf jeden Fall, dass die noch nicht genug haben. Kein bisschen genug, nicht mal ansatzweise genug. Ja, denn Start Again, das war, wie der Titel schon verrät, irgendwie ja auch ein Neustart und nach dem muss es ja weitergehen, oder? Und das tut es jetzt auch gleich. Hier sind Nevertell mit Other Side im besten Rock nonstop.

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1: Kurz vor 10, das heißt für mich kurz vor Feierabend. Für euch geht's aber auch gleich weiter mit den Kollegen von den Youngstars. Davor habe ich aber noch einen letzten Neueinsteiger für euch. Der kommt von Farin Urlaub. Am 4. September bringt der sein nächstes Soloalbum Ein Lächeln im Gesicht raus. Und da hören wir direkt noch rein. Aber davor sage ich erstmal ciao. Ich bin Anna Venus. Wir hören uns nächsten Mittwoch wieder. Und damit, das ist sie von Farin Urlaub.

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4: Ich bin Moritz Einzel. Knapp 4 Jahre nach den Anschlägen auf die Nord Stream Pipelines beginnt jetzt die juristische Aufarbeitung. Die Bundesanwaltschaft hat Anklage gegen einen ehemaligen ukrainischen Soldaten erhoben. Er soll eine Gruppe angeführt haben, die die Sabotage verübt hat. Nach ARD-Informationen wird ihm unter anderem ein Angriff auf die zivile Energieinfrastruktur vorgeworfen. Der Mann war vor knapp einem Jahr in Italien festgenommen worden. Für die schwarz-rote Koalition sind es richtig wichtige Verhandlungen. Die Spitzen von Union und SPD beraten im Koalitionsausschuss über ein umfassendes Reformpaket. Auf der Tagesordnung stehen unter anderem Steuerentlastungen, Änderungen bei den Sozialsystemen und Reformen am Arbeitsmarkt. Kanzler Merz hat sich vor Beginn der Gespräche zuversichtlich gezeigt. Ergebnisse werden morgen erwartet. Seit heute tut Tanken im Geldbeutel wieder mehr weh. Der Liter Super E10 hat um mehr als 13 Cent zugelegt, Diesel sogar um gut 15 Cent. Der befürchtete Rekordsprung am Mittag ist aber ausgeblieben. Thomas Brockt berichtet.
5: Seit Mitternacht ist der Tankrabatt Geschichte. Die Steuerermäßigung von knapp 17 Cent pro Liter gibt es nicht mehr. Aktuell müssen sich die Autofahrer also erstmal wieder auf Preise über 2 Euro pro Liter einstellen. Geblieben ist auf jeden Fall die 12-Uhr-Regel, also nur eine Erhöhung pro Tag. Super E10 etwa kostete danach heute im Schnitt 2,15 Euro, Diesel 2,11 Euro.
4: England hat bei der Fußball-WM im 16. Finale gerade noch die Kurve bekommen. Gegen die Demokratische Republik Kongo lag das Team von Thomas Tuchel früh zurück, gewann am Ende aber noch mit 2:1. Doppeltorschütze für England war Stürmer Harry Kane vom FC Bayern.
6: Gordon works it to Kane in the D. Kane finds a position.
4: So klang der Siegtreffer mit englischem Originalkommentar. Jetzt geht's weiter mit Belgien gegen Senegal und ab 2 Uhr spielt dann Co-Gastgeber USA gegen Bosnien-Herzegowina.
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7: Willkommen zu den Youngstars. Ja, Fußball-Deutschland muss das WM aus dieser Woche ja erstmal verdauen. Aber hey, Musik kennt kein Ausscheiden. Deshalb gibt's bei uns jetzt 2 Bands, die definitiv noch auf Siegerkurs sind. Los geht's mit Baby of the Bunch und Make Out. Direkt danach Super DB mit Hard Driving. Ich bin Tesi, schön, dass ihr dabei seid.

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1: Erinnert ihr euch noch an das erste Rockkonzert mit eurem besten Freund oder die ein oder andere Partynacht, die ihr gemeinsam durchzecht habt? Nicht nur wir Menschen teilen unseren Alltag mit Freunden. Nein, Kühe haben tatsächlich auch beste Freunde.
2: Mit dem besten Freund oder der besten Freundin zusammen wird der Alltag angenehmer, Stress erträglicher und das Leben ein Stück weit schöner. Das haben nicht nur wir rausgefunden, sondern auch Kühe. Als Herdentiere sind sie sehr soziale Wesen. Eine Studie konnte nachweisen, dass sich viele Kühe gezielt eine Artgenossin aussuchen, mit der sie die meiste Zeit verbringen. Sie stehen zusammen auf der Weide, grasen gemeinsam und schlecken sich gegenseitig ab. Als kollektive Körperpflege quasi. Interessant ist, dass diese Kuhfreundschaften unabhängig von Verwandtschaft entstehen und oft auf ähnlichen Charaktereigenschaften basieren. Sie suchen sich also Freundinnen, die ihnen ähneln. Wenn Kühe mit ihrem Bestie zusammenstehen, sinkt ihr Stresslevel deutlich. Herzschlag und Anspannung gehen zurück. Das Traurige, wenn man zwei befreundete Kühe voneinander trennt, ist das für die Tiere Stress pur. Sie werden unruhig und zeigen manchmal sogar Anzeichen von Depression. Kühe merken sich die Gesichter ihrer Artgenossen und können sie sogar auf Fotos wiedererkennen. Auch sie brauchen ihre vertraute Gesellschaft und eben beste Freunde, um glücklich zu sein.
1: Gute Gesellschaft tut eben jedem gut. Jetzt gibt's den passenden Sound für die Nacht. Hier ist Alexandra Savoir mit Bones.

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13: Perfekt sein muss niemand. Genau darum geht's im neuen Song Voll daneben, halb okay von Massendefekt. Die Band besingt das Gefühl, den eigenen Ansprüchen hinterherzulaufen, Pläne zu schmieden und trotzdem nicht immer alles auf die Reihe zu bekommen. Aber statt aufzugeben, heißt die Devise, Fehler akzeptieren, mit einer guten Portion Selbstironie nach vorne schauen und weitermachen. Voll daneben, halb okay von Massendefekt bei den Youngstars.

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1: Also, ich denke ja konstant über Musik nach. Beatles, Queen, Rolling Stones. Aber es gibt ja anscheinend auch andere Leidenschaften. Es soll sogar Leute geben, die dauernd an Motorräder denken.
2: Neulich musste ich meine Schwester Kathi im Auto mitnehmen. Ich war kaum bei ihr angekommen, da schmetterte sie mir auch schon ein freundliches Hallihallo entgegen. Na, wie geht's? Ich hab meinen Hund Rex mitgebracht. Hoffe, das ist kein Problem. Du Kathi, muss das sein? Ach, das ist ein ganz Lieber. Der hat letztens erst bei der Hundeshow triumphiert. Na gut, steigt ein. Wir waren kaum losgefahren, da hatte sie auch schon das Radio aufgedreht. Yamaha! Yamazol! Gott, Kathi, mach bloß aus den Mist. Hast du wenigstens was zu essen mitgebracht? Klar, ich habe ein paar Brote mit so Zucchini-Aufstrich dabei. Ach, nee, Kathi, geht schon. So hungrig bin ich auch nicht. Komm, wir raten ein paar Autokennzeichen. Ach, wenn du meinst. Wofür steht denn KI? Kawas Akil. Der ist aber weit weg von zu Hause. Was stinkt denn hier so? Oh, Rex, nein! Ja, und dann war die Rückbank ruiniert. Und deswegen merkt euch, keine Honda im Auto. Oder einfach gleich Motorrad fahren.
1: 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Nach unserem Ausflug auf zwei Rädern wird's jetzt nämlich jung und laut. Hier sind die Pixies mit Valoria.

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3: Ich bin Moritz Einzel. Rund 4 Jahre nach den Anschlägen auf die Nord Stream Pipelines in der Ostsee hat die Bundesanwaltschaft Anklage erhoben gegen den mutmaßlichen Drahtzieher. Dem Ukrainer wird unter anderem das Herbeiführen einer Sprengstoffexplosion und die Zerstörung von Bauwerken vorgeworfen. Bei der Sabotageaktion im September 2022 hatten Sprengsätze Leitungen schwer beschädigt, die für den Transport von russischem Gas gebaut worden waren. Die Spitzen von Union und SPD beraten im Koalitionsausschuss über ein umfassendes Reformpaket. Es geht um eine Reform der Einkommensteuer, Änderungen bei den Sozialsystemen und am Arbeitsmarkt. Bundeskanzler Merz zeigte sich zuversichtlich, einen großen Sprung nach vorne zu machen. Ziel sei es, den privaten Konsum zu stärken und Investitionen der Wirtschaft anzukurbeln. Ergebnisse werden für morgen erwartet. Das Bundeskabinett hat Änderungen im Reservistendienst der Bundeswehr auf den Weg gebracht. Vorgesehen ist, dass Reservisten wieder zu Wehrübungen verpflichtet werden sollen. Verteidigungsminister Pistorius.
4: Bisher mussten sowohl Arbeitgeber als auch Reservisten einer Heranziehung zustimmen. Das soll laut Gesetzentwurf entfallen. In Zukunft sollen Reservistinnen verpflichtend zur Reservedienstleistung herangezogen werden. Die Heranziehung wird aber gestaffelt, sowohl nach der Dauer, in der hier für die jemand Dienst geleistet hat bei der Bundeswehr, und auch das Alter spielt eine Rolle.
3: Bis 2033 soll die Bundeswehrreserve auf mindestens 200.000 Frauen und Männer aufgestockt werden. Bei der Fußball-WM hat England mit viel Mühe das Achtelfinale erreicht. Das Team von Coach Thomas Tuchel besiegte die Demokratische Republik Kongo mit 2:1. Beide Treffer für die Engländer erzielte Bayern-Stürmer Harry Kane. Im Achtelfinale trifft England auf Co-Gastgeber Mexiko. Jetzt gerade ist Halbzeit im Sechzehntelfinale zwischen Belgien und dem Senegal. Und die Senegalesen führen mit 1:0. Und um 2 Uhr ist dann Anstoß bei der Partie zwischen Co-Gastgeber USA und Bosnien-Herzegowina.
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5: Schön, dass ihr dabei seid bei den Youngstars. Sommer, Sonne, Schweißgeruch. Dieser ganz spezielle Mix aus Hitze, Haut und, nennen wir es wohlwollend mal Sommerduft. Gleich geht's genau darum, schwitzen. Das tun nämlich nicht nur wir Menschen. Vorher gibt's aber Musik. Erst die Futureheads mit The Beginning of the Twist, danach die Leoniden mit 1990.

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1: Das Leben eines Rockstars ist schon echt cool. Aber ich glaube, dass das auch echt anstrengend sein muss. Allein so ein Auftritt auf der Bühne. Viele Rocker sind dann ja auch echt nass geschwitzt. Aber nicht nur die Stars schwitzen. Auch andere Lebewesen tun das.
2: Bisher gab es keine Erkenntnisse darüber, wie und ob Pilze ihre Temperatur an heißen Tagen regulieren. Jetzt haben Forschende der Johns Hopkins Universität herausgefunden, sie schwitzen, ähnlich wie wir Menschen. Entdeckt wurde das eher zufällig bei einem Spaziergang von zwei Forschern durch den Wald. Durch eine Wärmebildkamera haben sie gesehen, dass die Pilze immer 1 bis 2 Grad kühler waren als ihre Umgebung. Bei einer genaueren Untersuchung wurde dann entdeckt, ob Champignons oder Schimmelpilze. Pilze nutzen die Verdunstung von Wasser auf ihrer Oberfläche, um schön kühl zu bleiben. Der Austernseitling schafft es sogar, seine Temperatur auf 6 Grad unter die Lufttemperatur zu senken. Aus dieser Erkenntnis entwickelten die Forschenden die Idee einer pilzbetriebenen Kühlbox. Damit könne man zwar kein Wasser einfrieren, ein paar Bier und ein Snack für ein Picknick aber trotzdem frisch halten.
1: Wenn selbst Pilze ins Schwitzen kommen, dann weiß man, die Natur ist manchmal ziemlich speziell. Irgendwie eklig. Wir wechseln jetzt mal das Thema und auch den Sound. Hier sind The Monochrome Set mit Give Me Your Youth.

0: Baba?
1: Ja, mein Bub.
0: Baba, ich hab mal eine Frage, Baba. Darf ich am 20. November aufs Konzert von Papa Roach?
1: Mein Bub, du bist jetzt 42 Jahre alt und Elektroingenieur. Du müsst doch so langsam wissen, dass das einer von den geilsten Alternative Rockbands überhaupt ist. Du musst hingehen.
0: Och ja. Und das Tolle ist, Leute, die Tickets gehen auf unseren Nacken. Jawohl, Papa Roach ganz frisch in unserem Konzertkalender. Ich lade euch ein für ihren Gig in der Barclays Arena. Lasst euch das nicht entgehen. Hier im Home Run auf Rockantenne Hamburg.
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8: Musik kann Gefühle oft besser ausdrücken als 1000 Worte. Und genau das zeigen die Berliner Punkrock-Newcomer Void Queen mit ihrer neuen Single Power Sip. Der Song handelt von der Suche nach dem Sinn, innerer Leere und dem Kampf mit sich selbst. Gleichzeitig kündigt die Band ihre Debüt-EP I Wanna Know an. Die erscheint am 21. August. Hier bei den Youngstars Power Sip von Void Queen.

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1: Das war's für heute schon bei den Youngstars. Schön, dass ihr wieder mit dabei wart in dieser kleinen Reise durch Nacht, Natur und ziemlich schräge Geschichten. Wenn ihr mehr davon wollt, die nächste Session gibt's wie immer am Mittwoch um 22 Uhr hier bei uns. Bis dahin bleibt wach und genießt den besten Rock nonstop. Dafür jetzt noch was Schönes zum Abtauchen. Hier sind Interpol mit The Rover.

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2: Ich bin Moritz Einzel. 7,5 Stunden hat's gedauert. Am späten Abend haben die Spitzen von Union und SPD ihre Beratungen über das Reformpaket im Koalitionsausschuss beendet. Kanzler Merz hatte im Vorfeld gesagt:
3: Meine Erwartung ist, dass wir wirklich einen großen Sprung nach vorn machen in der Modernisierung unseres Landes, dass wir auch das Thema Wettbewerbsfähigkeit prioritär im Blick haben und dass wir alles tun, damit private Haushalte konsumieren können, aber auch die Industrie investieren kann.
2: Und die Koalition hat sich auf diverse Reformen geeinigt. Die Ergebnisse sollen am Donnerstagmorgen auf einer Pressekonferenz vorgestellt werden. Wind und Sonne liefern in Deutschland so viel Strom wie noch nie. Im ersten Halbjahr kamen nach Hochrechnungen 58% des Stromverbrauchs aus erneuerbaren Energien. Ein neuer Rekord für diesen Zeitraum. Vor allem Windkraft und Photovoltaik legten weiter zu. Gerade ist noch die Fußball-WM in vollem Gange, doch Ende August, da startet auch die Bundesliga wieder. Jetzt ist klar, Meister FC Bayern bestreitet das Eröffnungsspiel am Freitag, den 28. August, gegen den VfB Stuttgart. Dann wird auch der Marokkaner Ismaël Saibari das Bayern-Trikot anziehen. Die Münchner haben die Verpflichtung des Offensivmanns von der PSV Eindhoven verkündet. Mit bislang 3 Treffern für Marokko ist er einer der auffälligsten WM-Spieler. Bei der Fußball-WM hat England das Achtelfinale erreicht. Die von Thomas Tuchel trainierten Three Lions besiegten die Demokratische Republik Kongo nach langem Rückstand noch mit 2:1. Bayern-Stürmer Harry Kane traf zweimal. Nach der Partie Belgien gegen den Senegal trifft um 2 Uhr noch Co-Gastgeber USA auf Bosnien-Herzegowina.
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1: Es ist 1977 und eines der SETI-Teleskope der Ohio State University fängt ein Signal aus dem Sternbild Schütze auf. Es ist klarer als alles, was zuvor jemals aus den Sternen empfangen wurde. Tja, was jetzt vielleicht zuerst klingt wie der Anfang eines Science-Fiction-Streifens, ist tatsächlich die Inspiration für den Titel des 10. Albums von Muse, The Wow Signal. Und der Weltraum ist Programm. Elektronische Klangwelten mischen sich auf dem Album mit Gitarren und der Stimme von Matt Bellamy zu diesem einzigartigen Muse-Sound. Wie kaum eine andere Band haben die Briten es geschafft, ihr ganz eigenes Genre zu sein. Und das kommt auf The Wow Signal einfach raus. Wer jetzt allerdings meint, alles auf dem Album wäre irgendwie eine Soße, der hat damit weit gefehlt. Denn es wird wirklich eine Bandbreite geboten diesmal. Härtere Klänge wie die Wand von einem Song Unraveling. Bis hin zu beinahe schon so Indie-Dance-Nummern wie dem sphärischen Be With You. It's got to be with you. Muse sind einfach Muse und sie zeigen auch noch auf ihrem 10. Album, dass sie kreativ nach den Sternen greifen können. The Wow Signal ist unser Album der Woche hier auf Rockantenne Hamburg.

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5: Ich bin Moritz Einzel. Die Spitzen von Union und SPD haben sich auf ein umfassendes Reformpaket für Wachstum und Beschäftigung geeinigt. Nach ARD-Informationen gehört dazu auch eine Reform der Einkommensteuer. Konkrete Einzelheiten wurden am Abend allerdings nicht bekannt. Im Vorfeld hatte Kanzler Merz gesagt, es solle einen großen Sprung nach vorne geben. Die Ergebnisse der 7,5 Stunden langen Verhandlungen wollen die Spitzen der Bundesregierung am Vormittag bei einer Pressekonferenz vorstellen. Nach jahrelangen Ermittlungen hat die Bundesanwaltschaft im Fall Nord Stream Anklage erhoben. Angeklagt ist ein Ukrainer, der als mutmaßlicher Drahtzieher der Anschläge im September 2022 gilt. Nach Medienberichten lautet die Anklage unter anderem auf Kriegsverbrechen, das Herbeiführen einer Sprengstoffexplosion und die Zerstörung von Bauwerken. Der Mann war letztes Jahr in Italien festgenommen und später nach Deutschland ausgeliefert worden. Kanada nimmt nächstes Jahr am Eurovision Song Contest in Bulgarien teil. Das hat der Veranstalter, die Europäische Rundfunkunion, in Genf mitgeteilt. Kanada wird nach Australien das zweite Land aus Übersee sein, das ein Lied ins Rennen um die ESC-Krone schicken wird. Den diesjährigen ESC in Wien hatte die bulgarische Sängerin Dara mit dem Lied Bangaranga gewonnen. Bei der Fußball-WM hat Belgien das Achtelfinale erreicht. Das Team besiegte den Senegal nach einem 0:2 Rückstand noch mit 3:2 nach Verlängerung. Im Achtelfinale treffen die Belgier auf den Sieger des 16. Finales zwischen Co-Gastgeber USA und Bosnien-Herzegowina. Die Partie beginnt um 2 Uhr. Schon am frühen Abend hatte sich England gegen die Demokratische Republik Kongo mit 2:1 durchgesetzt und trifft als nächstes auf Co-Gastgeber Mexiko.
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0: So, das war's. Ich gehe jetzt in Urlaub. Das heißt, Lenny, du brauchst natürlich, und ihr alle braucht einen neuen Zivi hier am frühen Morgen.
1: Ja, für die nächsten vier Wochen
0: ja.
1: Möchte ich mal kurz
0: bemerken. Lars Lorenz, der,
1: ja, das
0: kommt,
1: ist doch herrlich.
0: Der kommt und dann bleibt er hier.
1: Genau.
0: Ist doch toll. Und ich werde mich aber auch, das ist die Überraschung, werde ich jeden Tag melden.
1: Oh, wie schön.
0: Weil ich ja auf dem Roadtrip bin, werde ich euch meine persönliche Roadtrip-Playlist vorspielen. Song für Song, jeden Tag ein. Ist das was?
1: Das ist was. Außerdem machen wir natürlich Rock'n'Rubbel weiter. Es geht für euch um 666 Euro
0: genau.
1: Im Lotto Hamburg. Also hier wird es weiterhin richtig rund gehen.
0: Ja, und ich hoffe, ihr freut euch über diese Songs, die wir im Auto hören werden. Ich habe da nämlich wirklich welche rausgesucht,
1: die wir
0: so häufig nicht hören hier bei uns.
1: Das wird gut. Also, schönen Urlaub.
0: Danke.
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3: Ich bin Moritz Einzel. Die Koalitionsspitzen von Union und SPD haben sich am späten Abend auf ein Reformpaket für Wachstum und Beschäftigung geeinigt. Die konkreten Ergebnisse sollen am Vormittag präsentiert werden. Nach ARD-Informationen gelang eine Einigung auf eine Einkommensteuerreform. Außerdem wurden Reformen der Arbeitsmarktregelungen und Maßnahmen zum Abbau von Bürokratie beschlossen. Das Bundeskabinett hat zwei Gesetzentwürfe zur Stärkung der Bundeswehr beschlossen. Reservisten sollen künftig wieder zu Wehrübungen verpflichtet werden können. Verteidigungsminister Pistorius schränkte aber ein.
4: Es gibt eine Anhörung und natürlich die Möglichkeit, persönliche Gründe, die dagegen sprechen, jeweils seitens des Arbeitgebers, Unabkömmlichkeit oder auch des Arbeitnehmers zu berücksichtigen.
3: Außerdem soll der Bau von militärischer Infrastruktur beschleunigt werden. Wer günstige Mode, Ladekabel oder Spielzeug aus Ländern außerhalb der EU bestellt, muss mit höheren Kosten rechnen. Bislang gab es eine Ausnahme für Lieferungen mit einem Wert von unter 150 Euro. Das gilt jetzt nicht mehr. Die EU und die Bundesregierung wollen mit der neuen Regelung die Flut an Billigimporten ausländischer Plattformen wie etwa Temu eindämmen. Bei der Fußball-WM steht Belgien im Achtelfinale. Das Team hat im 16. Finale den Senegal mit 3:2 nach Verlängerung besiegt, nach 0:2 Rückstand. Im Achtelfinale trifft Belgien